jetziger Track. Cavernous von Bluetooth. Nächster Track. Busterbox, Ski Mask.

Klassiker. Vancouver, Martin. Als nächstes, Run It. Gute Liste.

Wir hören Pinch the Sparrow von New For You.

Wir hören Hotpot von Noodles 142 und Channel 2 von 2562.

Wir hören Get Up, DJ Sprinter. Als nächstes, Oh My, Alberta Balsam, Konami Remix.

Wir hören Cut It von Lisa Hollick, Artist aus Berlin. Eigentlich auf 152 BPM. Go on.

That's a track. The Still. Sully. Vielen Dank fürs Einschalten. Habt einen schönen Abend.

Ja, gleich mal verspult in die Sendung gestartet. Samstagabend, 22 Uhr. Hier auf Radio Z. Das heißt, 2 Stunden Hetz. Und wer das öfter hört, weiß, am 4. Samstag 2 Stunden Jungle und Drum & Bass. Mit Electric Airliner. Und wir starten mit einer Nummer von Garrett Jr. Ein junger Producer aus Bristol. Mit der Nummer Final Call.

Ja, die Nummer ist irgendwie ein bisschen witzig. Ich würde sie für mich so als Minimal Jungle definieren.

0: Yeah, auf Freshly Cooked.
1: Ja.
0: Die EP heißt Dubplate Delivery. Und der Artist heißt Unlimited Vibes. Und die Nummer ist Dawn. Eigentlich sollte ich heute eine Co-Moderatorin hier haben, aber die ist nun leider doch verhindert. Aber trotzdem, liebe Grüße gehen raus an die Marie. I hope you're

Ja, jemand, der den Markt flutet mit Tunes. Mindestens jeden Monat. 1, 2, 3. Und das ist von seiner EP. Reloaded EP Volume 3. Mr. Week. Mit der Nummer Step Function.

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Ja, von der Warrior Music EP. Zusammen mit Mr. Quest. Arthur Six. Und die Nummer ist In the Jungle.

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Jeden Samstag von 22 bis 0 Uhr und jeden vierten Samstag im Monat gibt's 2 Stunden Jungle Drum and Bass, Breaks etc. von und mit Electric Airliner. Und die Nummer ist von Isaac Maya. Roots and Culture.

Die Nummer heißt Reggae Shuffle. Erschienen auf 176. Ja, 67. Ist von Blade. Ja, 67. Ist von Blade. Der macht schon fast

Ja, von der Harrow Dub EP, die gleichnamige Nummer. Erschien auf Focus Records von Melenki.

Ja, wenn Konrad Zaps was released, dann landet der eigentlich hier immer in der Sendung. Weil er einfach eine coole Socke ist.

sein neuestes Album rausgebracht. Und das heißt Have Some of That. Und die Nummer ist Dynamite.

Das ist immer noch von dem Album. Von Carnival Subs. Then I Got Wicked heißt die Nummer.

first of all, am 4.9. in Zettbau, Biergarten, Monsters of Jungle, Sommersonne, gute Laune, 4.9. Monsters of Jungle im Zettbau Biergarten. Weiter geht's mit dem 11.9. im Kunstverein, auch im Zettbau. Da präsentiert sich das neue Soundsystem Splendid. Und haben sich ihre Freunde von M-Pow und LFO Crew eingeladen. 11.9. im Kunstverein im Zettbau.

Oi, oi, oi. Ganz schön viele Drum & Bass Veranstaltungen im Kunstverein demnächst. Am 25.09. geht's weiter mit der Central Crew.

ebenfalls im Kunstverein. Mit dabei sind Anatomie von der Empower Crew und NMFS. Ja, und die Nummer. DJ Hybrid Resonate. Aber wir sind noch nicht ganz fertig. Und zwar einen Tag später, am 26.09. Bleibt ihr bitte an eurem Radio Geräten. Da gibt's ein Special hier. Und zwar der D-Mann vom Rasterschock und meiner einer machen dann eine Sendung. Und zwar von 19 bis 0 Uhr. 5 Stunden Jungle Special hier auf Radio Z. 26.09. Diese Welle. Ja, und wer nächstes Wochenende noch nichts vorhat, fliegt mit nach London zur Jungle Cakes Night im XOYO in London mit Kongo Nati. Also ich werde da sein. Come with me. Resonate.

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Ja. Schön, dass ihr noch dabei seid. Für die zweite Stunde hier bei Heads. Habe ich doch bei dem Veranstaltungstipp glatt eine Sache vergessen. Und zwar am 4.9., also direkt nach dem Biergarten, gibt's im Roten Salon im Z-Bau noch Dubworks and Friends. Und die Nummer heißt London Sound von Corrupted Minds.

Ja, was eine geile Radionummer. Nympho. Ein Robo. Und die Nummer heißt Punk. Ah, die Vocals mag ich schon sehr. Von Ava Sophia.

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Jeden Samstag von 22 bis 0 Uhr. Das Magazin für elektronische Tanzmusik. Und jeden vierten Samstag im Monat 2 Stunden. Jungle, Drum and Bass, Breaks, Bass etc. Mit Electric Earliner. In der Selection und am Mic. Und das ist Procedure von seiner Style and Pattern EP mit der Nummer It's On.

mit seiner EP Reload. Und die Nummer ist Pay Attention. 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

Da hat Foundation Records Ende letzten Monat so ein Teil 1 von so einem Label-Sampler rausgebracht. The Foundation Volume 1. Da hatten wir bei der letzten Sendung schon einen Titel hier. Alley Cat von Kara und DJ Malz. Und vorhin hatten wir schon mal eine Nummer hier, dieses London Sound. Und das hier heißt Heartbleed von Marshall Tactics. The Foundation, Volume 1.

Ja, klingt so ein bisschen nach einer letztjährigen Festival-Dubplate. Das ist ein alter Bekannter aus der Nähe von Köln. Brian Brainstorm. Und die Rundnummer heißt Run the Place.

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Ui, eine heftige Nummer. Von TR1. Und irgendwie sind die ID-Tags hier auch irgendwie durcheinander gekommen. Bei meinem Recordbox wird es als Antimatter ausgegeben. Und verkauft wird es als Anti-Pattern. Was anhand der Nummer hier schon Sinn macht. TR1, Anti-Pattern.

aus dem Jahr 2013. In meiner Erinnerung war irgendwie noch älter, aber ja, 2013, also 13 Jahre alt. Und zwar von Dossa, der jetzt bei Dossa und Locust war, noch in der Zeit bevor dem Duo, hat er ja so Dubwise-Sachen gemacht und bei Runtings veröffentlicht. Und das ist eine Nummer davon, zusammen mit Dailyman. Rocker Dub heißt die Nummer.

Ja, schweren Herzens muss ich mich langsam von euch verabschieden. Die 2 Stunden sind drum. Ja, und wir sehen uns hoffentlich am 4. September im Biergarten in Zettbau. Oder wir hören uns hoffentlich for sure wieder am 26.09. meine nächste Sendung. Und da machen wir ein Special. Schon ab 19 Uhr zusammen mit Rasta Shock. 5 Stunden Jungle Special. Hier danach kommt der Nachtclub mit der LFO-Crew. Dann bleibt mir nur, euch ein schönes Wochenende zu wünschen. Und vielleicht sehen wir uns ja nächstes Wochenende in London. Euer Electric Earliner.

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1: Yes, sir. Und jetzt geht's weiter mit Fatash und meiner Wenigkeit. Immer noch Drum and Bass, heute gibt's nichts anderes. Bisschen Jungle vielleicht. Let's go.

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Heute haben wir einen Gastmix für euch, zumindest zum Teil, an den Reglern Bartasch von M-Pow, die Bassbande. Und am Mike, ihr habt ihn vielleicht schon an der Stimme erkannt, Hugo Betrugo. Aufgenommen haben wir das Ganze letztes Jahr im Herbst bei unserer Veranstaltung im Zentralcafé. Viel Spaß!

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Ja, ich wollte einfach nur mal den Moment nutzen, um zu sagen, dass ich es voll schön finde, dass so viele Leute hier sind und also eine geile Stimmung und so. Und ja, war Absicht.

Das, meine Freunde, ist ein Wheel-Up oder Pull-Up genannt, bekannt aus der jamaikanischen und britischen Kultur, Sub-Sound-System-Kultur. Und das wollten wir euch auch mal näher bringen, deswegen spielen wir den Track jetzt einfach nochmal. 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

0: Yo, also das hier ist eine Open Mic Cypher. Das heißt, jeder, jede, die wollen, so mal auch zu rappen, zu singen, whatever, kommt hoch, steppt ans Mikro. Das ist ein Safe Space für alle hier. Let's have some fun.
1: Traut euch, Leute, es wird Bab.

was geht ab hier? Yeah. LFO. Wir sind LFO Crew. Ich hoffe, ihr habt eine gute Zeit. Wir haben auf jeden Fall eine sehr, sehr, sehr gute Zeit. Yeah.

Energy. Yeah.

Mach mal Lärm! Yes! Genau das wollte ich haben, das Cypher. Ein paar Leute, die einfach fette Rhymes raushauen. Geiler Scheiß. Yes, sir! Und jetzt mal nochmal Lärm für Fantasch.

0: müssen auch mal hier.
1: Yo!
2: War das? 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

0: Yo. Yeah. Was geht hier ab? Ja.
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0: Wer ist es? Ha, ey, diese Schwerkraft, Alter, wer ist es? Gibt sie auf meinen Rücken, die wird vernichtet. LFO, Lacey, Blue, Hugo, mit Hugo. Vater, let's go. Was ist los? Nürnberg, mach mal. Nürnberg!
1: Yes, sir! Yeah!

Hause. Ja. Nein.

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Ja, herzlich willkommen heute an diesem echt verregneten 22. August hier bei Radio Z und wie immer jeden Samstag eine Stunde Chocolate City, heute im Studio Ozan Çelik mit 60 Minuten Rare Soul aus den 60er und 70er Jahren. Vielleicht kann man hier die Stimmung ja ein bisschen aufheitern heute und wir fangen hier mal an mit einem klassischen Stück Chicago Soul vom legendären OK-Label aus dem Jahre 65, glaube ich sogar, The Artistics und This Heart of Mine.

Ja, die nächste Nummer leider nie veröffentlicht worden, eigentlich von Johnny Taylor und gab es nur auf dem Acetat. Irgendein Sammler dann irgendwann entdeckt, ich kann nicht genau das dazu sagen, und später dann halt natürlich veröffentlicht unter falschen Namen. Hier betitelt Johnny Burke, eigentlich eben Johnny Taylor mit Love on a Lease Plan.

Und die nächste Single jetzt mal aus Philadelphia von der Ostküste, und merkt man so richtig den Übergang vom Doo-Wop zum Soul. Hier Janis Christian mit Johnny und den Charmers, Just a Bad Thing.

Die Sendung gerade mal 18 Minuten alt und schon gibt es die obligatorische Curtis Mayfield-Nummer hier aus den frühen 60ern mit den Impressions. I'm the one who loves you.

Ja, und wir forcieren natürlich das Tempo, weil langsamer geht es ja eigentlich auch nicht. Hier mit zwei Singles aus den Mid-60ern, glaubt man gar nicht, wenn man sie hört. Recht futuristisch damals wahrscheinlich und eigentlich zeitloser Sound. Und wir fangen mal an hier mit James Shorter und seinem echt für damalige Verhältnisse wahrscheinlich revolutionären Modern Day Woman.

Ja, die nächste Single vom Motown-Label aus dem Jahre 1965 und wir hören hier Kim Weston mit ihrer fabelhaften Stimme, für mich eine der besten Sängerinnen überhaupt aller Zeiten, die dann bei Motown leider überhaupt nicht den Erfolg eigentlich gefunden hat, den sie verdient hätte, und der Sound hier nimmt eigentlich den Crossover-Soul um zig Jahre vorweg. Wirklich eine zeitlose Nummer ebenfalls, Kim Weston mit A Thrill A Moment.

So, die nächste Nummer, LP-Track, etwas länger, von Joe Batano, und das ist gewidmet für Michael Fuchs. Das war einer seiner absoluten Lieblingsnummern, und für ihn gibt's auch nächstes Wochenende von 14 bis 17 Uhr quasi eine Chocolate City Sondersendung zum Gedenken an ihn, dann 3 Stunden Rare Soul aus den 60er und 70er Jahren mit Nummern, die ihm hoffentlich gefallen werden, wo immer er jetzt auch sein mag. Und für euch gibt es jetzt, speziell natürlich auch für Michael zum Gedenken an ihn, hier eins seiner, wie ich weiß, absoluten Lieblingsstücke, Joe Batan mit dem LP-Track von What Good Is a Castle.

Ja, und weiter hier mit Detroit Soul, auch vom Motown-Label, die Lollipop sind. Ja, produziert von der Detroit-Legende Duke Browner und hier ihre Nummer Need Your Love.

Und jetzt die nächste Single aus dem Jahre 1973, seit wirklich geraumer Zeit einer meiner absoluten Favoriten. Hier kommen die Jackson Sisters mit I Believe in Miracles.

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Hallo und herzlich willkommen zu 2 Stunden Limborism hier auf der 95,8 bei Radio Z. Begrüße an diesem Samstag, 25. Juli, Stefan Wagner. Und wir beginnen mit einem Sampler von dem Tramp Records Label in der Nähe von München ansässig. Can You Feel It? Volume 5, Modern Soul, Disco und Boogie von 1977 bis 88. Wir hörten als Opener The Shake and Bake Band featuring S. Sense. Und ein weiterer Song von diesem Sampler, Tori Winter, Oh Let the Rain Fall Down.

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Harumi Hosono, Note of the Mothership. Da folgt ein Album davor. Marco Benevento auf Big Crown Records New York zusammen mit Chiara Civello. Von ihm gibt es ein Album, Glera. Und wir hörten Quattro Passi. Als nächstes No Mind featuring Zeynep mit Filthy. Neue Version. Playlist findet ihr auch unter stefanwagner.info, Limborism und Datum.

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1: Ihr hört gerade Radio Z Limbo Rhythm, mein Name ist Stefan Wagner. Wir hörten Shady Nasty mit Hesitance. Davor gab's Conscious, Root und Chris Greve. Contrast featuring Geoffrey Williams und Haruomi Hosono. Als nächstes Bell Curve Magic im Trossi Mitsu Remix.
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Von TuneArts gibt es einen Soundtrack, I Love Boosters. Und daraus hörten wir das Stück Bossa Plank. Davor Rhizomatic mit Pájaro Canya und dem Album Cumbien Planetario. Und des Weiteren hörten wir Bell Curve mit Magic im Josie Mitsu Remix. Playlist, wie gesagt, findet ihr unter stefanwagner.info. Und jetzt nochmal ein Stück von dem tollen Album von Mexican Institute of Sounds zusammen mit Meridian Brothers, Ruido Tovar betitelt, und wir hören El Campeón Bienes Funerarios und danach Polar, Bären und La Nefera.

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2: Luca Duran mit Kelman Duran, Lejanya featuring Gavsborg. Und wie vielleicht manche mitbekommen haben, seit einigen Wochen feature ich Montagnachmittag in Castrop-Rauxel 15 bis 16 Uhr hier immer ein Festival, wie auch die letzten Jahre schon, und zwar das Le Guess Who Festival, das vom 5. bis 9. November in Utrecht zum 20. Mal stattfinden wird. Ich war des Öfteren dort, werde wieder hinfahren. Und sehr zu empfehlen, da gibt es immer einige Acts auch am Montag, beziehungsweise im August ist dann meine Sommerpause. Jedenfalls hörten wir von Kelman Duran ein Stück, der nämlich auch beim Le Guess Who Festival wieder vertreten sein wird. Und davor gab es Polar Baron mit La Nefera. Als nächstes Paul Saint-Hilaire von einer tollen Compilation, Digital Sound Residency Volume 2 auf Kuboraum, ICE oder Eis.

Actress hat ein neues Album angekündigt auf Ninja Tune. Jetzt die zweite Single Overcourt. Davor Paul Saint-Hilaire und als nächstes Great Area, eine Free-Track-EP auf Lolinas Relaxing Records Label oder Inga Copeland, könnte man auch sagen. Gefällt mir wieder sehr gut. Great Area, wir hören Love.

0: Love von Great Area auf dem Lana-Label von Lolina, von der gleichnamigen Freetrack-EP und irgendwo wohl eine Hommage an die Psychedelic-Band Love um Arthur Lee. Und den Song hat schon sehr viel das Thema Alone Again Or. Als nächstes hören wir No Bra, 80th Floor und Bambuno featuring Sad and Solo auf der Digital Sound Residency Volume 2 Compilation.
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Ich mag ja diese funky, klickrigen Sounds immer sehr, sehr gerne. Schon auch zu Minimal Techno Zeiten früher. Jetzt ein neuer Track von mir bislang unbekannt, SPD unter dem Titel Go. Davor Bambuno featuring Sand and Solo und Amana de Kidal schließt sich an mit Alia Halast.

Latt, erster Song von Kel Tamaschek auf Sahel Sound Seattle, kommt da ein Album. Und auch ein Album kommt neu auf Habibi Funk, zweite Single daraus von Neshas. Won't You Let Somebody, Habibi Funk, Berlin, die mittlerweile auch ein Schwesterlabel haben, was sehr toll ist. 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

Ihr seid bei Radio Z Limborism. Mein Name ist Stefan Wagner. Playlist findet ihr unter stefanwagner.info. Limborism und Datum. Und wir hörten gerade Matthew Herbert von der Clay Bonus Edition Baby Star im Herbert's Anything Dub. Und davor Karen y Los Remedios mit Creación del Universo von ZZK Records. Als nächstes Paul Valentin auf Schönes Tier, gab es eine tolle Maxi, auch mit einem DJ Kotze Mix, den spielte ich bereits. Castro Brauxel, großartiger Song, El Vo featuring Liv Lisa Fries von der Offsand EP. Paul Valentin.

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Ricardo Villalobos zusammen mit Goat aus Japan, Orin in der Ricardo Villalobos Variation without reference, Cindy van Acker, davor Popkulis und Rebecca Reflections und Paul Valentin, Elvo featuring Liv Lisa Fries. Als nächstes DJ Narciso Productions, eigentlich beheimatet auf Principe Records Lissabon. Jetzt kommt sein Album, kann man sagen, Rasga. Und wir hören daraus Rasga, den gleichnamigen Song, featuring Ferru Cox. 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

Dice Narciso Reproducciones auf anderem Label als Principe, Raska hörten wir. Und als letztes gibt es noch DJ Manny und DJ Phil von der Feature Presentation Veröffentlichung Make Me Wanna. Damit bin ich raus. Hier geht's weiter mit 2 Stunden Represent, Hip-Hop und mehr. Mich könnt ihr wieder hören am Montag 15 bis 16 Uhr zu Kastrop Rauxel. Und die 2 Stunden Limburissen gibt es eine Woche lang nachzuhören in der Mediathek über radio-z.net, Playlist unter stefanwagner.info. Schönen Nachmittag, schönes Wochenende und vielen Dank fürs Zuhören, sagt Stefan Wagner. Ciao.

0: Hallo und herzlich willkommen zu einer weiteren Ausgabe von Represent hier auf der 95.8 bei Radio Z.
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0: Ein weiteres Mal herzlich willkommen zu einer Ausgabe gemixt von DJ Kush. Ganz herzliche Grüße gehen nach Hamburg an der Stelle. Checkt unseren Instagram-Account represent_nbg. Dreht auf, bleibt dran, ihr hört Represent hier auf der 95.8 bei Radio Z.

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Die nächsten zwei Stunden gemixt von DJ Kush. Ihr hört Underground Rap, Cloud Rap, Cloud Funk, Memphis Rap, Dirty South, Funk, Tape Rap, Old School und noch ein bisschen Trap. Bleibt dran, dreht auf. Ihr hört Represent auf der 95.8 hier bei Radio Z.

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Tomcat Cecil. Und damit herzlich willkommen zu einer weiteren Ausgabe Raster Shock. Wie gewohnt Samstagabend 19 bis 21 Uhr. Auf meinem und auch hoffentlich eurem Lieblingssender Radio Z. Grüße gehen raus an das ganze Reggae Universe. Egal wo ihr gerade zuhört, Nürnberg, Fürth und Erlangen. Über die Kanäle hier auf die 95,8 MHz. Ob ihr es übers Kabel zuhört, über DAB Plus Band 10C oder über unseren Livestream auf unserer Homepage www.radio-z.net. Shoutouts geht raus an die Worldwide Listeners. An der Stimme habt ihr es schon wieder erkannt, meine Wenigkeit Selector D-Man. Ein Drittel Anaconda Soundsystem, Big Up an Bless. Wie üblich, schaut's gehen raus an meine Crew. Crystal, Chill, Hi-Fi, und meine Brüder Oaken und den Tough Styly. Yes. Freut euch auf die nächsten zwei Stunden. Dub, Reggae und Dancehall. Was so in den letzten zwei bis drei Wochen in meinem E-Mail-Postfach gelandet ist. Watch out. Wir starten nice and easy. Raster Shock. Mit Artverwandtem. Stark beeinflusst auch der Techno. Deswegen die erste Scheibe Technoid. Dub Technoid. Wir hören einen meiner Favorites, Frank Dublin. Zusammen mit Tenor Love. I Love Music. Viel Spaß im Raster Shock. Auf Radio Z.

Nautical Vibes. Benjamin. Unchained. Zusammen mit Loyal Bass. Hier und Live With It. Zuerst die Vocal Version, gefolgt von der Dub Version Hexcursion.

0: Quality Reggae Music. Genau wie die Scheibe. Wir hören Lonark zusammen mit der 18th Parallel. Man kill man.
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Und das Schöne am Reggae sind nicht nur die nicen Rhythms und Vibes, sondern auch die Texte dahinter. Eben der Text von Earl 16. Children Unite. Produziert von den Co-Operators. Quality Reggae Music. Samstagabend. Euer Warm-up. An der Stelle habe ich direkt noch zwei Veranstaltungshinweise für euch da draußen. Was geht so in der nächsten Zeit Nürnberg-Fürth und Erlangen? Auf meiner Liste zwei Termine, und zwar am 26.08. ab 17 Uhr im Z-Bau Biergarten der Limbo Rhythm. Z legt auf. Eine Samstagsredaktion Limbo Rhythm. In dem Fall mit Timo Rhythm. Also 26.08. Z-Bau Biergarten ab 17 Uhr. Nice Vibes von Radio Z aus dem Limbo Rhythm Team. Zwei Tage später, 28.08. heißt es The Big Skank im Kulturgarten Nürnberg, K4 Künstlerhaus. Ehemaliges Com. Reggae Ska Rocksteady. Der Sound kommt von den Dux Brothers. Die Geschichte sollte auch Free Entry sein. 28.08. The Big Skank. Kulturgarten Nürnberg. Reggae Ska Rocksteady von den Dux Brothers. Weitere Infos findet ihr im Netz. Ansonsten in der nächsten Sendung hier nächsten Samstag wieder. Keep it locked. Es geht weiter mit Marcus Gard. Rally Round. Ebenfalls Quality Reggae Music. Nur zu hören hier auf Radio Z im Rasterschock.

hier erneut am Mischpult die Co-Operators. Diesmal zusammen mit Marina P. aus Frankreich. 6 days a week. Die Vocal Version Moonlight. Gefolgt von der Dub-Version Dub in the Moonlight. Ihr wisst Bescheid. Das ist Quality Reggae Music. Quality Dub Music. Quality Sound System Music.

0: Von der einen Musikerin zur anderen. Von Frankreich nach Jamaika. Wir springen ins Album Rebel Daughter von Azaleine. Hören den Track Fight for Me Love. Erschienen in diesem Jahr. Brandheiß. Fresh out of the press. Azaleine. 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

Time is flying by. Die erste Stunde im Rastershop fast schon wieder gefüllt. Das ist Quality Dub Music. Produziert von Upyard. Wir hören den Jata Dub. Nice and easy vibes. So auch die nächste Scheibe. Wir springen wieder nach England, UK. Nice combination. Die Stimme von Joe York. Sound kommt von OBF, der Original Bass Foundation aus Geneva. Wir hören als erstes Danger in My Eyes, gefolgt vom Danger Dub. Und bleiben danach ebenfalls bei OBF. Diesmal zusammen mit Pupa Jim. Crack in the Wall. Beides fresher Releases. Nur hier auf der 95.8. Joe York und OBF. Danger in my eyes.

eines der umtriebigsten Soundsysteme in der Szene. Original Bass Foundation, aka OBF. Hier zusammen mit Pupa Jim, ein Mitglied von Stand High Patrol. Crack in the Wall. Zwei brandneue Releases. Davor gehört Joe York, Danger in My Eyes. Und hier Pupa Jim, Crack in the Wall. 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Mein Lieblingssender, Radio Z. Wir bleiben in Frankreich. Nächste Scheibe, Alizé. Das sind Jonathan und Tyro. Im Rastershock.

Heavy on the baseline. Im Hintergrund der Burning Dub. Produziert von Booker zusammen mit Mystic Wood. Vocals kommen davor von Nutty, Nature, Heavy on a Sound System, I tell you. Den gab es unter anderem zu hören am letzten Samstag. Dub Kulturgarten. LFO Crew zusammen mit dem Anaconda Soundsystem. 10 Stunden Session. 12 bis 22 Uhr. Wetter war nice. Stimmung war nice. Biergarten war full. Fuller Vibes. Fuller Beers. Quality Music. Ihr wisst Bescheid. An der Stelle nochmal danke, Ölberg. Nice Selection. Danke auch an Julian Blume. Ein Virtuose an der Geige. Danke an die LFO Crew. Danke an den Kulturgarten. Danke an euch fürs Vorbeischauen. Ihr seid live im Rasterschock. Zweite Stunde. Hier mit Booker, Mystic Wood, Nutty Nature. Nächste Scheibe mit deutscher Beteiligung. Wir als nächstes Inner Echo zusammen mit Piazzava. Mind's Eye. Greetings gehen raus an Piazzava. Zu hören hier an der Flöte.

0: was machen wir mit der Welt, in der wir leben? Die Frage stellen sich Soja und Kabaka Pyramid. Von letzterem hören wir gleich eine weitere Scheibe. Ebenfalls fresh out of the press. Rotation. Immer nur hier auf der 95.8. Soja und Kabaka P.
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0: Noch bis 21 Uhr.
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0: Big up Nürnberg, Fürth und Erlangen. Yeah.

Badman Selection. Die letzten 20 Minuten noch im Rasta Shock. Dance Hall. Cool with Badman. Wir starten mit Anthony B. Badman. So you can't be a fool, because man a bad boy. We no cop never. Switchen rüber zu einem richtigen Bad Boy. A.K.A. Badman. Bad boy, we no cop never catch. Die Rede ist von Kevin Constantine Brooks. Man a bad boy, we no cop. Besser bekannt als Mavado. Bad boy. Hier ein Empty Barrel. Bad boy. Gefolgt vom Energy Guard. Arms House Records. Er trinkt rum am Strand. Yes. Im Rasterschock. 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
2: Und die letzten Scheiben kommen von Future Fambo. Zusammen mit S to the PC Sean Paul. In der Pipeline noch von S to the PC. Do it. Und der allerletzte Track kommt heute von 20. Du mit Ting. Dancehall. Du mit Ting. Ich sage an der Stelle, danke fürs Zuhören. Das waren 2 Stunden Reggae Dub Dancer Ragamuffin in den Jungle. Ihr hört den Rasta Shock. Jeden Samstag 19 bis 21 Uhr. Solltet ihr uns heute verpasst haben, Jamaica, no problem. Die Wiederholung läuft morgen von 12 bis 14 Uhr. Die komplette Sendung auch in voller Länge auf unserer Homepage www.radio-z.net. Die nächsten 7 Tage zum Abrufen.
3: Sweet!
2: Ich wünsche euch noch ein schönes Wochenende. Schaltet nächste Woche wieder ein. Selbe Zeit, selber Sender.
3: Sweet!
2: Bis dahin, ciao for now. Digga beim Bless. Wie immer ohne Stress.

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1: Well, schöne Woche, tschüss, bis zum nächste Woche. Der Nieser 90.
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1: Liebe Zuhörer, Sie hören Radio Z auf 95,8 MHz. Momentan ist die türkischsprachige Sendung Özgür Radio auf Sendung. Von jetzt an bis 6 Uhr sind wir mit Ihnen zusammen. Wir werden heute eine Musiksendung für Sie haben wir vorbereitet, den wir heute senden würden. Und wir wünschen natürlich viel Spaß. Und unsere Telefonnummer ist 45003x6, 45006 und nochmal 6 hier Radio Z. Değerli izleyiciler, 95,8 MHz'ın yayın yapan Nürnberg'in Özgür Sesi, Özgür Radyo dinliyorsunuz ve Özgür Radyo her hafta olduğu gibi bu haftada 2 saatlik yayınla sizlerle ve müzik dolu bir programla sizlereyiz bugün. 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

Liebe Zuhörerinnen und Zuhörer, Sie haben zwei Stunden lang türkischsprachige Sendung Özgür Radio auf 95,8 MHz beim Radio Z gehört. Dieses Programm wurde von Ali und Bürgel produziert und gesendet. Wir wünschen euch einen wunderschönen

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Ja, die letzte Mail war kein Absender. Da war deswegen, ja, ist es so, kann sich das jetzt jeder denken, an wen es gerichtet war. Und damit sind wir zu Ende für die Strafzeit. Und ich wünsche euch noch einen wunderbaren Z-Abend. Jetzt gleich kommen hier Devil is Evil und danach ja, geht's munter weiter mit dem Sonntagsprogramm. Nächsten Sonntag, dann ist es ja schon fast wieder, ist dann schon wieder der 5. Oh ja, nächsten Sonntag, da sage ich noch dazu, ist der 5. Da gibt es dann wieder eine Sondersendung. Dieses Mal, ganz spannend, mit der AIDS-Hilfe Nürnberg. Denn da gab es viele Fragen, die wir hatten zum Thema AIDS und HIV und Haft. Damit wünsche ich euch eine schöne, schnelle Woche und wir hören uns dann am ersten Sonntag. Beziehungsweise hört ihr mich auch nächste Woche im Strafzeitspezial und davor die reguläre Strafzeit mit dem Dieter.

0: 6時のニュースです。こんばんは。
1: Lassen Sie sich nun entführen auf eine zweistündige Reise ins Reich der Liebe. Willkommen zu Devil is Evil.
2: Wo bist du? Auf dem Weg im Zug bin ich gerade von Düsseldorf nach Köln zurück. Verdammt aus in Düsseldorf.
3: Ja. Hallo? Und was machst du in Düsseldorf?
2: Schlechte Verbindung. Rainer?
3: Ja?
2: Bist du da?
3: Ja.
2: Ey, du bist bestimmt wegen Radio Z. Nee, zu Rainer. Ich war eben unterwegs. Na, ich kann jetzt nicht mehr heute Abend, wenn ich mit euch rede. Ich kann nicht mehr. Guck mal, Wittgenstein ist 51 gestorben, ne? Und er hat einen guten Grund, oder?
3: Das ist richtig.
2: Rainer, pass mal auf. Ja? Ich ruf dich morgen an.

0: guten Abend zu Devil is Evil wünscht Rainer Jaguar.
1: Einen schönen guten Abend wünscht Sebastian Maria von Rotlau.
0: Ach, Sie haben nur den Kopfhörer gewechselt gerade, nicht das Mikrofon.
1: Nein, nein, ich musste nur einen Kopfhörer finden, ja. der Ton ausgab.
0: Ich dachte schon, es wäre das falsche Mikrofon, das ich Ihnen zugewiesen habe.
1: Nein, nein, die Schaumstoffkappen haben die Farbe durchgewechselt. Das ist nicht mehr das rote Mikrofon, obwohl es das rote Mikrofon ist.
0: Aber es ist, hier auf dem Mischpult steht auch nicht mehr rotes Mikrofon, sondern ein Pfeil und der zeigt in diese Richtung.
1: Ah, das ist besser, als wenn links und rechts draufstehen würde.
0: Ja,
1: sonst
0: muss
1: ich immer fragen, aus welcher Richtung wir sehen.
0: Genau. Danach habe ich mich einfach gerichtet. Und
1: das Mikrofon ist übrigens auch rot. Deswegen ist es umso besser, dass
0: das
1: nicht so rot draufsteht.
0: Ich dachte, Nase. Nee, Sie haben recht, ja.
1: Ach so, dicht vor Ihrem Gesicht.
0: Ja, die hängt sogar, ist mit meinem Gesicht befestigt.
1: Aber Ihre Nase wird ja von Ihrem Gehirn ausgeblendet.
0: Ist das so?
1: Naja, sonst nehmen Sie die ganze Zeit aktiv wahr.
0: Das habe ich mir noch nie überlegt. Nein, aber ich dachte, ich schaue einfach dran vorbei.
1: Nein, man sieht sie ja, die Nase. Also wenn man es möchte, kann man ja auch hinschauen.
0: Aber dann schau. Ach so, aber Sie meinen, wenn ich jetzt gerade aussehe, sehe ich meine Nase auch, aber es wird ausgeblendet.
1: Ich glaube schon, dass das ausgeblendet wird. Man nimmt das nicht als Gegenstand wahr.
0: Also man kann seine Nase nur, auf die Entfernung kriegt die gar nicht scharf, ne? Das hat so ein roter Fleck.
1: Ja, das ist natürlich, aber also aber wenn Sie ein Auge zumachen, dann können Sie es zumindest halbwegs anschauen. Nicht scharf, aber Sie können es ja anschauen.
0: Aber stimmt,
1: das müssten Sie ja auch sehen, wenn Sie beide Augen offen haben. Und
0: ja doch, ich sehe sie hier. Aber meinen Finger sehe ich jetzt.
1: Ja, sehen Sie.
0: Ja.
1: Faszinierend.
0: Erstaunlich.
1: Was der Körper mit uns macht.
0: Ja, das Gehirn.
1: Die Realität, die uns davor gegaukelt wird.
0: Ja, ja.
1: Nichts ist, wie es scheint. Wirklich
0: größer
1: ist das so eine Nase.
0: Das ist aber vielleicht auch ganz, ganz praktisch. Was wird noch so alles ausgeblendet?
1: Ja, aber manchmal kann es ja auch schade sein, wenn Sie eine besonders schöne Nase haben, dann entgeht Ihnen ja was, wenn das Gehirn das ausblendet.
0: Ja, aber es ist vielleicht so ein bisschen wie, eigentlich muss ja die Nase des Gegenübers schön sein. Weil die,
1: ach so.
0: Die sieht man ja dann richtig. Das ist so wie das Haus, in dem man wohnt, das muss ja nicht schön sein, weil das schaut man ja auch raus.
1: Nee, aber Sie hätten die Gelegenheit, selbst wenn Sie jetzt die schönste Nase hätten und jemand mit einer ganz furchtbaren Nase gegenüber sitzt, wären Sie vielleicht froh, wenn Sie Ihre eigene Nase noch ein bisschen sehen würden. Das würde das Ganze...
0: Sie meinen, dass ich... Ja, da haben Sie vielleicht recht, ja. Ach, die alten Knochen.
1: Ja.
0: Was brummt hier eigentlich so? Hören Sie das?
1: Ich höre nur den Nachhalt, der weiß ich nicht, wo der herkommt, ob der von den Federn an ihrem
0: ach so, vielleicht?
1: An dem Arm kommt.
0: An den Daunenfedern?
1: Ja. Obwohl die doch sanft abfedern sollten alles.
0: Ja. Die Musik ist auch manchmal so weg. Hören Sie das? Oder hört das nur ich so?
1: Das hören nur Sie so. Also
0: tatsächlich?
1: Vielleicht an Ihrem Kopfhörer. Also ich kann nicht ganz ausmachen. Heute höre ich ja keine Störgeräusche.
0: Ich auch immer nicht. Aber dafür habe ich so das schwellt immer an und geht wieder weg.
1: Und nennt man das nicht? Ist das nicht Teil der Musik?
0: Ach so. Ich meine, vielleicht. Sie meinen Dramaturgie.
1: Ja, genau.
0: Das ist ja ein bisschen unpassend.
1: Eine Dramaturgie, die sonst nicht da ist. Das ist halt, das Studio hält immer was Neues für uns.
0: Das stimmt.
1: Dass wir uns nicht zu sehr dran gewöhnen. Sonst würde sich ja irgendwann Alltag einschleichen. Das will ja keiner.
0: Das stimmt. Wird man eine Routine, dann spult man die Sendung nur noch runter. Und so soll es nicht sein. Ich habe heute im Archiv gesehen, dass Sie in unserem Archiv Sendungen aus dem Jahr 2006 auch haben.
1: Ja, so ist es.
0: Das heißt, 20 Jahre Devil is Evil haben Sie im Archiv.
1: Ja, allerdings habe ich die 20 Jahre nicht komplett.
0: Nein?
1: Nein. Also, ich weiß gar nicht, ab wann ich es komplett habe, ich es wahrscheinlich. Ja, 2009 würde ich sagen. Ab da soll es komplett sein.
0: Aber immerhin dann schon 17 Jahre oder 16,5.
1: Aber ich habe so Relikte und Fragmente aus der Zeit vorher.
0: Ah ja. Ich weiß gar nicht, wann ich das erste Mal bei Devil is Evil dabei war. Ich könnte es im Prinzip heraus... Nein, ich weiß gar nicht, ob ich es herausbekomme.
1: Die Frage ist, ob irgendjemand noch ein vollständigeres Archiv hat als ich oder ein länger zurück, weil ich wäre natürlich total interessiert an so alten Ausgaben.
0: Es könnte sein, dass ich... Aber ich weiß nicht, ob ich in diesem Leben noch dazu komme, das alles mal zu sichten. Ich habe noch so einen Haufen von Kassetten. Und ich habe tatsächlich Devil is Evil auf Kassette manchmal aufgenommen. Das war immer schwierig. Da fehlt dann auch immer ein bisschen was, wenn die 45 Minuten um waren, man die Kassette umdrehen musste. Oder 60. Ich weiß gar nicht, ob ich da... Es kann sein, dass ich immer auf zwei Kassetten habe oder weiß nicht, wie ich das damals gelöst habe. Aber das war ja alles verschmerzlich. Da war man noch nicht so auf Perfektion fixiert. Hauptsache, man hat ein bisschen was mitgenommen. Aber das würde Ihnen genügen, so wie ich es
1: verstanden habe. Das würde mir vollkommen genügen. Ich habe auch ein paar so andere Sendungen, also so Einzelstücke, die ich dann in der Zeit auf Z immer gehört habe. Wenn ich die dann nicht hören konnte, live hören konnte, dann habe ich die aufgenommen.
0: Ah ja.
1: Und die habe ich.
0: Und die haben
1: ich,
0: Sie noch.
1: Die, da habe ich. Ich bin ja so ein Sammler. Also ich lösche ja nichts. Mhm. Und dann habe ich das alles noch aufgehoben.
0: So was müsste ich vielleicht auch noch. Ja, ich habe auch noch vorproduzierte Sendungen, aber ich glaube, das haben wir erst so richtig angefangen, als sie schon alles aufgenommen haben. So ganz alte Vorproduzierte gibt es da gar nicht.
1: Das weiß ich nicht, das kann ich ja nicht beurteilen, da war ich ja noch nicht dabei.
0: Da warst du nicht dabei. Aber ich sage jetzt mal eine Jahreszahl, ich glaube 1992.
1: Seit da sind Sie dabei oder ist es die älteste Sendung, die Sie haben?
0: Okay. Nee, seit da bin ich dabei.
1: Das ist ja unglaublich.
0: Oder 91, 92, 91 vielleicht sogar, ja. Aber ich habe sogar noch, ich müsste auch noch eine Devil is Evil Sendung haben, die älter ist, also die noch vor meiner Zeit gesendet wurde.
1: Eigentlich sollten wir so eine mal ausgraben und dann als, wenn wir mal eine Sendung nicht wahrnehmen können, die als Vorproduktion laufen lassen.
0: Das ist eigentlich eine,
1: ja. So ein historischer Kontext, dass man vielleicht so ein paar einleitende Worte dazu sagt und dann...
0: Aber ich glaube, ja, man muss es dann auch ein bisschen kuratieren.
1: Ja.
0: Das ist so.
1: Man kann die nicht roh sehen.
0: Nee, das ist zu lange her. Das würde man nicht mehr. Da war auch der. Die Themen waren ganz andere.
1: Vielleicht auch einfach dann zwischendrin mal wieder erklärend sich reinschneiden und den Kontext dann erläutern und dann vielleicht auch Hinweise geben zu dem, was man jetzt als nächstes hört, damit man das einordnen kann.
0: Stimmt.
1: Also eine kritisch bearbeitete Sendung.
0: Ja, ja. Kritische Edition.
1: Ja, genau.
0: Die Zenan-Ausgabe. Gefällt mir. Ist ja vielleicht mal was für ein Jubiläum, aber bisher haben wir alle Jubiläen
1: ignoriert.
0: Ich würde sagen, nicht richtig verpasst, sondern eher nicht wahrgenommen.
1: Ich würde schon auch, also ich muss schon vom Ignorieren eher sprechen. Das ist aktiver als einfach nur verpassen. Verpassen ist so...
0: Wir wussten um die Jubiläen.
1: Wir wissen von ihrer Existenz, aber wir tun so, als ob sie es nicht gäbe.
0: Ich bin ja eigentlich auch so ein Freund, sowas zu... auszulassen.
1: Ja, ich verstehe die Verliebtheit in diese Zahlenmagie nicht, dass man dann immer sagt, oh, jetzt ist es das 10 teilbar, jetzt muss ich besonders begehen oder 35, 40, 50.
0: Man sollte, wenn das sollte man Jubiläen feiern, nicht von Zahlen, die irgendeine Besonderheit durch ein Zahlensystem haben. Also Zahlen, die in jedem Zahlensystem eine Besonderheit haben, wie Primzahlen.
1: Ja, ich weiß gar nicht, ob ich Ihnen das schon erzählt habe, aber es gibt doch so einen, aber ich weiß nicht mehr, welcher Mathematiker das war, da gibt es ein YouTube-Video von dem, der...
0: War das nicht Penrose?
1: Das kann gut Penrose
0: gewesen sein. Sie haben mir davon nur erzählt, aber ich weiß nicht mehr, was es war.
1: Der mit seinem Bruder immer Geburtstagskarten schreibt. Und es ist der braucht dem anderen zu dem Geburtstag zu gratulieren, den er hat. Und dann zu begründen, warum das ein ganz besonderer Geburtstag ist, weil das nämlich dann, und dann muss man immer die Eigenschaften nennen, die diese Zahl als kleinste hat, dass man sagt, das ist nämlich die erste Zahl, die, und dann,
0: und dann kommt eine Eigenschaft.
1: Und der der jüngere Bruder ist es gewesen, der interviewt worden ist. Und er sagt, er hat natürlich den Vorteil, dass er das leichter hat, weil er muss nur eine Eigenschaft finden und sein Bruder muss dann immer die zweite Eigenschaft finden, die diese Zahl ausmacht, weil ja dann schon eine weg ist. Das macht es natürlich schwieriger.
0: Ja. Der ältere Bruder hat den Vorteil. Nee,
1: der Jüngere. Der Jüngere hat den Vorteil, weil der Ältere
0: er muss zuerst, ja gratulieren.
1: Genau.
0: Ja. Verstehe. Achso, er kann die nicht nochmal verwenden.
1: Nein, sondern man muss das dann. Und das finde ich einen sehr schönen Brauch, weil das aus jeder Zahl was besonders. Und das ist ja so ein bisschen der Gedanke, den sie haben, weil das sich ja dann auch nicht vom Zahlensystem abhängig macht. Solange man natürlich nicht sagt, das ist die kleinste Zahl, die ein Vielfaches von einer anderen Zahl ist oder sowas.
0: Ja.
1: Aber im Prinzip unabhängig vom Zahlensystem.
0: Das ist. Ich glaube, da gibt es auch so Anekdoten von Ramanujan, dass ihm gesagt hat, dass irgendjemand gesagt hat, ja, das ist irgendwie eine langweilige Zahl. Und er dann darauf geantwortet hat, nein, ist überhaupt nicht langweilig, weil. Und dann kam ihm auch so irgendwelche Eigenschaften.
1: Genau so.
0: Finde ich schön. Okay. Wollen wir ein Stück spielen? Oder?
1: Ja, fangen Sie ruhig an. Ja.
0: Aber ich brauche noch einen kleinen Moment. Vielleicht können Sie ja Zeit schon ein Stück singen.
1: Ach so, ich weiß gar nicht, was ich singen soll. Sie haben ja heute schon eine Nachricht geschickt, wo Sie mich anfeuern wollten, einen Chor zu eröffnen, um Lieder gut zu singen. Wo ich auch sagen muss, dass ich finde zwar Singen sehr schön, aber ich kann nicht sagen, welches Lied gut ich singen wollen würde. Das finde ich schwierig, die Auswahl.
0: Davon habe ich von diesem Chor habe ich in der Zeitung gelesen. Es soll ein Chor gegründet worden sein in der Würzburger Gegend.
1: Ja,
0: ja. Der nennt sich Wir können alles außer singen.
1: Ja.
0: Und ist tatsächlich so von Menschen, die Freude an Singen haben, aber vielleicht aber technisch gar nicht so.
1: Und das finde ich sehr schön.
0: Ist charmant, die Idee, ja.
1: Aber das Schlimme ist, dass meistens solche Ideen dann ja trotzdem in eine technisch dazu führen, dass diese Leute dann mittelfristig doch singen können.
0: Aber es ist auch okay, wenn dabei gelernt wird, finde ich gut.
1: Ja, die Hürde für Neueinsteiger ist natürlich höher.
0: Achso, Sie meinen dann, wenn dann mal die...
1: Ja, dann ist der Reiz.
0: Das ist immer der Grund, ich fand ja eigentlich die Idee, in einem Chor zu singen, attraktiv. Immer wieder Phasen in meinem Leben gehabt, wo ich mir gedacht habe, es wäre eigentlich schöner, im Chor zu singen. Aber es waren auch die Hürden. Das fand ich unangenehm. Ich habe mich einfach mal so ein halbes Jahr einfach nur dazugestellt und so
1: ein Gefühl für die Sache zu
0: bekommen. Ja, richtig. Und dann vielleicht mal so ganz langsam.
1: An ein paar Stellen. Ja. Nicht grundsätzlich, aber an ein paar Stellen. So zum Einsatz oder.
0: Ja. Ja, vielleicht ist es das. Aber auch gar nicht so. Meistens sind ja solche Dinge. Wie soll ich sagen? Wenn es mir vielleicht wichtiger gewesen wäre, hätte ich es dann auch gemacht.
1: Oder ja, aber so. Vielleicht hätten sie auch, also vielleicht muss man das mehr wie so ein Orchester sehen. Da spielt ja nicht auch jeder die ganze Zeit, sondern manche Instrumente haben ja ganz lange Pause, bis dann ihr Einsatz kommt. Und vielleicht wären sie so ein Sänger gewesen, der nur...
0: Die Triangel des Chors.
1: Ja.
0: Die
1: Kesselpauke.
0: Ich sage mir, Kesselpauken sind ja sehr wichtig.
1: Ja, aber nicht ständig. Sondern nur zu ihrem Einsatz. Und dann aber brechen sie ja vor. Und so hätte man vielleicht auch sie einsetzen können.
0: Aber Kesselpauke, da kriege ich jetzt schon wieder Beklemmungen. Weil da kann man so scheitern.
1: Dann bleiben sie bei der Triangel, wenn sie das Wort.
0: Die Kesselpauke, die ist so mächtig, da merkt man sofort, wenn was daneben geht.
1: Sie wollen nicht so im Vordergrund stehen, meinen Sie?
0: Ja, genau.
1: Ja, das. Aber
0: okay, überlegen Sie.
1: Genau,
0: jetzt würde ich sagen. Ja, wir wollen ja ein Stück spielen.
1: Genau.
0: Jetzt müsste alles. Ich sage einfach mal Matze ab. Und wir hören uns gleich wieder. Also in drei Stücken. Viel Vergnügen.

0: Ich glaube, ich... Haben Sie es auch gehört?
1: Ja.
0: Ich glaube, ich wechsle mal hier den...
1: Den Plattenspieler?
0: Ja. Der hat so... Das ist das Brummen nämlich.
1: Ah, verstehe. Das ist die Geräuschkulisse. Vielleicht war das auch die Geräuschkulisse, die es beim letzten Mal so gestört hat. Ich habe ja hab das zu Hause nochmal nachverfolgt, weil ich dann im Archiv die Aufnahme mir angehört habe, ob wir uns dieses Geräusch hier nur eingebildet hätten, ja, oder ob es dann auch da war. Und es war auf der Aufnahme. Also
0: sehen Sie?
1: Man konnte auch draußen wahrnehmen, dass wir hier Brummgeräusche hatten.
0: Jetzt probiere ich es nochmal.

0: So, wir sind zurück. Hören Sie sich wieder nicht? Sie sind so ein bisschen so eine Kopfhörer-Diva.
1: Ja,
0: jetzt haben Sie schon den dritten Kopfhörer.
1: Nein. Ich musste nur rausfinden, welche es war, auf denen ich überhaupt etwas höre. Weil die anderen, das sind ja sehr gute Kopfhörer.
0: Ach so.
1: Die schützen mich ja vor Umgebungsschall.
0: Ach so.
1: Aber wenn ich einen von denen auf hab
0: und
1: sie sprechen und ich höre das Signal nicht auf den Kopfhörern, dann höre ich überhaupt nichts. Und dann kann ich leider gar nichts sagen, was sie hören. Und deswegen.
0: Das sind geschlossene Kopfhörer.
1: Und das ist natürlich dann äußerst ungünstig, wenn ich keine Ahnung habe.
0: Jetzt haben sie einen offenen, oder wie? Nee.
1: Nein, jetzt habe ich einen, der tatsächlich das Signal durchgibt. Ich weiß gar nicht, warum die anderen das nicht tun. Ich habe die auf volle Lautstärke gedreht, aber es liegen hier auch vier Kopfhörer rum und es führen nur drei Kabel hierher.
0: Ich habe übrigens auch so einen Kopfhörer, der, wie Sie schon sagen, den Umgebungsschall abschirmt.
1: Ja.
0: Ich höre sie sozusagen nur über den Kopfhörer, aber ich stelle die Lautstärke immer so ein, dass sie der entspricht, von der ich vermute, dass sie dem entspricht, wenn sie einfach nur, also sie reden ja normal, wenn ich den Kopfhörer eben nicht auf hätte. Wissen Sie, wie ich meine?
1: Ja, so mache ich das aber auch.
0: Das ist toll, oder?
1: Machen Sie dann die Augen zu und bringen mich leise, wenn Sie möchten, dass ich weiter weg sitze oder lauter.
0: Gehen
1: Sie mal weg und dann drehen Sie mich einfach leise.
0: Jetzt stehen Sie neben mir.
1: Ja, genau. Jetzt ist er am anderen Ende des Raumes. Sehr gut, da wollte ich ihn schon immer haben.
0: Ja, das gefällt mir, ja. Ich kann sie praktisch so mit geschlossenen Augen kann ich sie von ganz nah nach ganz fern schieben. Ich kann sie sogar mit dem Pannenregler mal nach links, dann wieder nach rechts.
1: Ja, genau.
0: Kann sie richtig flott rumrennen lassen.
1: Das einzige Problem dabei ist, dass das eigene Audiosignal ja genauso
0: leise wird. Ja, ich muss natürlich dann.
1: Das ist mir wichtig,
0: ich, ich, ich, ja so,

0: Über Möglichkeiten, das nur auf Sie zu beziehen, weil ich habe es natürlich nicht gemacht. Aber im Prinzip könnte ich könnte auch nur Sie Ihren Kanal.
1: Mich für den Hörer weiter wegschieben auch.
0: Das wäre allerdings dann auch tatsächlich bei dem Hörer zu hören. Also wenn ich Sie jetzt zum Beispiel ganz nach links drehe, jetzt zum Beispiel, sagen Sie mal was.
1: Das heißt, das macht mich ja ganz wahnsinnig.
0: Ja, das wird, hört der Hörer jetzt auch draußen.
1: Ja, für mich ist es, als ob ich auf einem Ohr taub wäre. Ich
0: kann auch mal wieder hier rüber rennen. Jetzt, sputen Sie sich auf die andere Seite. Ja, sind Sie das?
1: Ja, ich verstehe. Ja. Das macht Ihnen natürlich Freude.
0: Wenn ich jetzt die Augen dazu mache, dann sehe ich Sie praktisch laufen.
1: Ja, genau. Das ist aber, wie gesagt, wenn Sie das bei sich machen, dann ist diese Illusion gut. Aber wenn Sie das bei mir machen.
0: Ja.
1: Und ich dann selber rede.
0: Das kann ich ja Ihnen auch mal. Machen Sie kurz die Augen zu, dann.
1: Ja.
0: Jetzt gehe ich nicht auf die. Moment, muss ich schauen, wo bin ich hier? Jetzt gehe ich mal auf die linke Seite rüber. Jetzt bin ich.
1: Ja, sehr gut.
0: Stehe ich links neben Ihnen.
1: Ja, ich kann es förmlich.
0: Und jetzt. Hallo.
1: Jetzt sind Sie über mich drüber gesprungen.
0: Wo bin ich denn jetzt?
1: Das finde ich großartig.
0: Ja.
1: Das ist tolle. Aber wie gesagt, wenn man sich selber so hört, dann ist das, als ob man plötzlich auf einem Ohr taub geworden ist.
0: Ja, richtig. War jetzt auch ein bisschen, ich fand es auch komisch.
1: Das ist befremdlich.
0: Hat mich so viel Freude bereitet, in Ihr lachendes Kindergesicht zu blicken,
1: ja.
0: dass das eigentlich vernachlässigt war. Dass ich mich selber so komisch gehört habe.
1: Mhm.
0: Apropos hören, was haben wir gehört?
1: Ja, genau, da wollte ich auch gerade drauf hinaus. Sie haben ja angefangen.
0: Ich habe angefangen. Ja. Dabei sind ja immer zwei an so einer Sache beteiligt. Tom Skinner, damit habe ich angefangen. Von seiner LP Voices of Bishara. Und das Stück, eigentlich nicht Titelstück, weil das Stück heißt nur Bishara.
1: Mhm.
0: Also, weiß nicht, ob das dann noch als Titelstück gilt.
1: Ja, vielleicht
0: im erweiterten Sinne.
1: Ich würde es noch durchgehen lassen.
0: Auf International Anthem erschienen, kürzlich erst, glaube ich. Nicht so lange. Ich weiß es nicht.
1: Und was hat die LP?
0: Die hat eine Banderole.
1: Ja, genau.
0: Ja, das ist das Wichtigste.
1: Haben wir bewundert, während das Stück gespielt hat. Und haben uns daran erfreut.
0: Ja, ich liebe Banderolen.
1: Wer nicht? Du ein schlechter Mensch, Banderole nicht mögen.
0: Ja, das ist gut. Solche Aussagen mag ich. Jetzt wollte ich hier noch die Jahreszahl nachreichen, aber sie steht hier auch nicht. Okay, tut mir leid, jetzt kommen Sie erst.
1: Als zweites haben wir Work, Money, Death, also so heißt die Gruppe, gehört mit dem Stück A Pain Becomes Prayer and the Prayer Becomes a Song. Ja, Großbritannien, beziehungsweise ich habe gelesen Vereinigtes Königreich als Herkunft. Mhm. Allerdings muss ich sagen, wenn ich Vereinigtes Königreich lese und irgendjemand und niemand speziell auf Irland hinweist, dann gehe ich immer automatisch von Großbritannien aus.
0: Verstehe.
1: Obwohl ich das vielleicht nicht tun sollte. Aber ich weiß nicht, was die Leute das meinen, was sie sagen.
0: Das ist ja oft so, dass die Leute nicht meinen, was sie sagen. Danach kam eine deutsche Band, das ist nicht so schwierig. Can, die berühmten Can, von ihrer 1976 erschienenen LP Flow Motion.
1: Auch ein sehr schöner
0: Titel.
1: Ja,
0: das war wirklich das Titelstück Flow Motion, das sich allerdings auf der LP am Ende befindet.
1: Da arbeitet die ganze LP auf das Stück hin.
0: Das vielleicht ich gut. So, ja. Muss so sehen.
1: Und dann kulminiert es im Titelstück.
0: Toll. Ich freue mich schon, allein die Namen zu lesen, macht mich irgendwie ein bisschen glücklich.
1: Ja?
0: Hm? Michael Caroli.
1: Caroli.
0: Oder Erwin Schmidt. Schön. Jackie Liebezeit. Haben wir ja alles schon oft gespielt. Aber von dieser LP haben wir noch nichts gespielt.
1: Das stimmt. Und so, finde ich, spielen wir Can auch gar nicht.
0: Nee, Can nicht. Aber Jackie Liebezeit hatten wir mal solo. Und ja, das stimmt. Haben Sie recht. Muss ich aufsparen für die besonderen Momente.
1: Außerdem sind das ja Menschen, die in ganz vielen Gruppierungen mitgespielt haben.
0: Ja.
1: Es ist ja kaum zu vermeiden, dass die dann auch an allen Ecken und Enden bei uns auftauchen.
0: Ja, das stimmt. Wo haben wir gerade geredet?
1: Über das Wunder des Stereohörens.
0: Ach ja, richtig. Der Raumklang.
1: Der Raumklang. Raumklang ist auch, das, alles was mit Raum beginnt, für mich immer ein Weltraum, muss ich sagen. Ja,
0: wegen Raumschiff
1: oder wegen sowas. Raumschiff, ja, ja. Raumstation. Also alles, deswegen muss ich immer bei Raum, wenn jemand mit Raum anfängt, dann hat das immer was Futuristisches für mich. Raumanzug.
0: Ja, ich mag das Wort Raum auch sehr gern. Es gefällt mir besser als die englische Übersetzung Space.
1: Wieso? Also Space, finde ich, ist halt der Raum.
0: Das, ich überlege gerade, was ich das fest machen könnte, dass mir es besser gefällt. Space ist für mich... Aber das ist eigentlich... Das ist nicht alles seriös. Es betont so die Leere, finde ich, das Space. Klingt, er hat für mich so einen... Mehr Betonung auf der Leere wegen der Raum.
1: Ja, aber Raum hat im Deutschen diese zwei Bedeutungsebenen, finde ich. Also
0: Wohnraum.
1: Einerseits ja. der abgeschlossene Bereich, ja. Das Wohnzimmer als ein Raum im Gebäude.
0: Ja.
1: Aber der Raum Bereich, im Sinne des nicht abgeschlossenen. Mhm. Also Lebensraum ist ja auch unbegrenzt.
0: Ja, ja.
1: Also deswegen finde ich in der Bedeutung passt schon zum Space.
0: Nee, auf jeden Fall. Ich sage jetzt nicht ganz seriös. Ich kann es auch nicht klar festmachen, was ich damit meine. Aber ich mag das Wort Raum eben.
1: Vielleicht muss man den Wohnraum auch. Also vielleicht ist es so, ich weiß gar nicht, seit wann der Raum auch für so ein bisschen so synonym für Zimmer verwendet wird. Vielleicht ist das auch etwas recht Modernes.
0: Das ist eine gute Frage.
1: Ich glaube, dass das eher da ein Prozess zu erkennen, dass es auch eher so ein unabgeschlossener Bereich war. So wie der Wohnraum, das ist halt der ganze Platz, den man zum Wohnen einnimmt und das dann runtergebrochen worden ist auf die Räume, die man in einem Gebäude hat. Die Zimmer.
0: Ich habe auch so schöne Verben dazu. Abräumen.
1: Ja, auch schön, stimmt.
0: Ausräumen.
1: Das Abräumen finde ich am faszinierendsten, muss ich sagen.
0: Den Raum wiederherstellen, die Dinge sozusagen.
1: Ja,
0: das finde ich auch gut.
1: Aber Abräumen hat für mich auch gleichzeitig sowas Umgreifendes. Mhm. Also, das ist nichts, was man so gezielt macht, sondern das ist so grob.
0: Ja, das ist so, wenn sich einer so. Wenn man sagt, der hat da abgeräumt.
1: Ja, genau. So das ist, mit großen Handbewegungen.
0: Ja, also dann braucht man die
1: nicht so klein und filigran. Das ist dann auch, wenn man das Regal abräumt, dann
0: kracht's.
1: Genau, dann fällt alles raus, wenn man das so rumreißt.
0: Ist nicht irgendwie so liebevoll.
1: Ja.
0: Also wenn jemand, für einen Umzug kann man eigentlich niemanden gebrauchen, der nur abräumen kann.
1: Nein. Ja. Braucht man jemanden, der aufräumt.
0: Danach, nach dem Abräumen. Sehr schön.
1: Haben wir uns wieder an unserer eigenen Sprache erfreut.
0: Ja, schön. Ja, weil ich glaube, wir machen das immer mit so einer gewissen Naivität.
1: wenn jemand Fachkundiges zuhört, der schüttelt jetzt nur den Kopf.
0: So ein Etymologe. Aber ich finde, das Staunen kommt ja immer am Anfang.
1: Ja, das stimmt. Staunen ist was Tolles.
0: Ja.
1: Das haben wir nicht verlernt. Das
0: haben wir uns bewahrt.
1: Ja. So wie Sie sich vorher über mein kindliches Lachen gefreut haben, als ich die Augen geschlossen habe und Sie mir vorgespielt haben, dass Sie jetzt den Ort so wechseln.
0: Jetzt habe ich wieder den Faden bekommen. Der Raumklang war es, der uns zum Raum
1: geführt hat. Ja, genau.
0: Ja. Sehr schön. Sind Sie schon bereit?
1: Noch ich wäre Musik bereit. Ich wollte es auch gerade vorschlagen, weil ich auch so ein paar kürzere Stücke dabei habe.
0: Jetzt können Sie abräumen mit zwei Stücken.
1: Ja, genau. Jetzt darf ich. Ach, da fangen wir doch mit der Nummer 11 an.
0: Oh. Na gut.
1: Was Kurzes.
0: Was Kurzes?
1: Ja, was Kurzes.
0: Okay, dann viel Vergnügen.

0: Das war ganz schön abrupt.
1: Ja, so endet es manchmal.
0: Ja, das haben Sie schön gesagt. Jetzt sind Sie an der Reihe.
1: Ach, womit habe ich denn angefangen? Ich glaube, es war The Buck Club, A Bit Like James Bond.
0: Hat mir sehr gut gefallen.
1: Ja, das freut mich. Waliser dieses Mal. Waliser?
0: Waliser?
1: Und da, als ich nachgelesen habe, wurde gleich Waliser erwähnt. Also da hat niemand gesagt UK-based.
0: Deswegen. Das beschäftigt Sie noch.
1: Das beschäftigt mich.
0: Gut. Danach kam ein Klassiker. The Cure von ihrem 1989 erschienenen Album Disintegration, Fascination Street, das Stück.
1: Und als letztes haben wir Cosi Müller gehört mit dem Stück Jetzt oder Später.
0: Hat mir sehr gut gefallen auch.
1: Nicht aus den 80ern, wie man der Musik nach vermuten könnte. Das klingt schon wahnsinnig nach 80er. Das,
0: ja, ja.
1: Aber das
0: ja.
1: macht mir gerade so Spaß an dem Lied. Was oder hat, auch an der Musik.
0: Das hat die Energie.
1: Genau. Das hat alles, was diese 80er-Lieder haben. Aber man kann neue entdecken, weil es neue Lieder sind. Das ist schön. Kann man sich dran freuen.
0: Ja, das stimmt.
1: Nicht weinen. Also ich meine, so der Eindruck ist ein wenig melancholisch traurig zu sein. Weiß ich nicht, woher das kommt, aber.
0: Nee, das kommt einfach, weil es so schön war gerade. So. Wo sind Sie schon wieder?
1: Jetzt verstehe ich was. Ich habe mir gerade schon gedacht, was ist denn jetzt wieder los?
0: Kleiner Scherz.
1: Ja.
0: Schlimm auch, wenn man kennen Sie noch dieses Kofferradio? Ja. Mit einem Lautsprecher, Mono.
1: Mono, ja.
0: Hört, dann kriegt man das jetzt alles gar nicht so mit.
1: Ist schade. Ach so.
0: Ja.
1: Na gut, aber.
0: Haben Sie noch so ein.
1: Monoradio?
0: Ja. Es hatte ja auch was, so ein Monoradio.
1: Ich weiß gar nicht mehr, ob es das überhaupt. Also, leider wird technisch ja gar nicht mehr so zwischen Mono und Stereo unterschieden.
0: Wie?
1: Also, wenn Sie. Also die meisten Leute kaufen ja heutzutage kein Kofferradio mehr, sondern ich glaube, die meisten Lautsprecher, die verbaut sind, werden als Bluetooth-Boxen verkauft.
0: Ja, ja.
1: Und da bin ich mir oft gar nicht sicher, ob das jetzt echtes Stereo ist, was da rauskommt, oder ob das nicht auch einfach nur Mono ist.
0: Ja.
1: Und wenn es Stereo verheißt, wie will ich denn wirklich.
0: Wenn also, so nah beieinander
1: ist. Wenn so nah beieinander ist,
0: dann kann es schon technisch ganz gut lösen. Ich bin da immer wieder beeindruckt, wie gut und räumlich die so kleine Boxen durchaus klingen. Also ich glaube, traue denen schon Stereo zu. Aber sie haben trotzdem recht. Oder ich verstehe ihren Punkt, so muss ich sagen.
1: Und daher kann ich Ihnen gar nicht sagen, also ich benutze kein klassisches Küchenradio mehr. Mhm. Ich habe immer gehofft, dass ich mir noch so ein, also ich bin ja ein Fan dieser alten Bauformen.
0: Ja.
1: Das klassische große Radio, der
0: Ach so eins
1: mit,
0: sogar.
1: Mit der, ja, ja. ja, genau. Mit der beleuchteten Skala. Das finde ich das Wichtigste bei den alten Radios. Die beleuchtete Skala. Wenn man das anmacht, dass dann innen ein Licht angeht und dann das strahlt so eine Wärme aus. Und das fand ich ganz toll.
0: Verstehe ich.
1: Und sowas hätte ich gerne. Aber das ist. Nachdem ja die UKW-Frequenzen dann sowieso irgendwann sterben werden, kann man sich ja nicht mehr antiquarisch so ein Gerät kaufen.
0: Dann kann man noch kaufen, aber nicht mehr verwenden.
1: Ja, es gibt ja inzwischen so Wandler, dass man die eigenen Medien dann auf UKW-Frequenz über kurze Distanzen strahlen kann. Und dann kann man im Wohnzimmer den eigenen UKW-Sender betreiben, um dann in der Küche Radio hören zu können.
0: Das kann ich mir aber gut bei Ihnen vorstellen.
1: Aber die Nachbarn können ja dann auch mithören. Da muss man dann vorsichtig sein, weil man keine sensiblen Informationen über das Radio ausgeben lassen.
0: Ja, ja. Ist nicht verschlüsselt im Gegensatz zu Bluetooth.
1: Nicht verschlüsselt, ja, genau. Ja.
0: Das gefällt mir, ist lustig. Man kann ja gleich so einen kleinen Piratensender dann machen.
1: Ja, der wird das ist nicht mal richtig verboten.
0: Wird nur im dritten und vierten Stockwerk empfangen, aber.
1: Ja.
0: Oder wo auch immer.
1: Vielleicht ist es aber auch so ein bisschen so ein Community-Projekt, dass dann die Nachbarn auch mithören wollen.
0: Und dann
1: auch einschalten, weil man dann weiß, ach, jetzt ist er wieder da. dreh doch mal auf die Frequenz
0: aber das,
1: von Herrn von Rotlauf.
0: Würde mir gut gefallen, aber man muss den Nachbarn ja Bescheid geben, weil die ja typischerweise, es hört ja keiner auf diesen Frequenzen, irgendwas.
1: Ja, aber vielleicht. Aber
0: ich fände es ja spannender, wenn man das so entdecken kann.
1: Also es ist ja auch so, dass jeder weiß, auf welche Frequenzen er drehen. Also es dreht ja keiner mehr die Frequenzen durch, sondern meistens wird der Teil die Frequenz eingestellt. Oder man weiß dann schon, wo
0: Sendersuchlauf.
1: Der Sendersuchlauf. Aber jetzt, früher konnte man ja einfach mal so drehen. Ich fand das als Kind schon spannend. Ja,
0: und das man braucht auch Geschick. Es gab Leute, die konnten es besser als andere.
1: Ja, genau. Das einzustellen, dass man die Frequenz richtig drin hatte. Und da würde jetzt niemand zufälligerweise den Piratensender des Nachbarn entdecken.
0: Übrigens auch so ein schönes, ich mag ja diese zusammengesetzten Wörter. Also die auch wirklich verwendet werden, nicht so manchmal werden ja so künstlich Wörter zusammengesetzt, damit möglichst lang werden, um dann zeigen kann, haha, sowas gibt's. Aber Sendersuchlauf finde ich ein sehr schönes Wort.
1: Ja, das stimmt.
0: Sendersuchlauf. Man weiß sofort, was Sache ist. Erklärt sich selbst dieses Wort.
1: Ja, zumindest jedem Deutsch sprechen.
0: Ja, natürlich. Ich hatte übrigens noch ein Fernsehgerät, also mein erstes Fernsehgerät war natürlich, wie das so ist, es tröpfelt ja dann immer in der Familie so nach unten, wenn die Eltern sich dann ein neues Fernsehgerät anschaffen, dann bekommen wir mit etwas Glück das alte, zumindest war das bei mir immer so, oder immer, es war halt einmal so, aber ja, und ich habe dann einen kleinen Fernseher, der war vielleicht so Bildschirmdiagonale 40 cm höchstens, vielleicht eher 30.
1: 40, das ist so groß.
0: Ja, 30 eher.
1: Okay.
0: So, wie groß ist das?
1: Ja.
0: 30.
1: Das ist eher 30.
0: Ja. Der war schwarz-weiß. Und da musste man die Sender tatsächlich auch noch wie beim Radiogerät eindrehen. Also er hatte keine Programmtasten, sondern wenn man umschalten wollte, musste man drehen.
1: Also der erste Fernseher, den ich so über den Modus, den Sie beschrieben haben, bekommen habe, der hatte das auch, also der hatte zumindest, der hatte so Tasten, wo man aber jede Taste belegen konnte, indem man an einem Rädchen, die in einer Tür war. Da muss man so aufmachen, dann konnte man an dem Rädchen das drehen.
0: Sozusagen den Sender Regler, einstellen.
1: Man konnte den Sender einstellen und man konnte jetzt nur, welchen der eingestellten Sender man jetzt gerade sehen will.
0: Ja, das war schon eine Generation danach oder vielleicht einfach eine Klasse höher. Also dann, bei mir gab es halt eben nur so ein Rad zum Drehen. Man musste dann, und das war furchtbar mit diesen manchmal so gegrieselt hat und dieses Schwarz-Weiß, also ich hatte ja keinen Vergleich, das war, man gewöhnt sich ja dran, aber so heute gesehen, ich würde nichts mehr finden. Aber dann hatte ich sehr lange, oder meine Jugend hindurch.
1: Aber allein schon die Störgeräusche, die dabei, das ist ja auch Geräuschkulisse, die man heute nicht mehr kennt. Dieses Rieseln über den Bildschirm. Wenn man im funktechnischen Nirvana war, dieses weiße Rauschen.
0: Auch akustisch jetzt beim Radio oder eben auch beim Fernseher. Das ist
1: toll,
0: ja. Das ist schön, auch entspannend.
1: Ja, aber wie gesagt, ich glaube, dass wir, wenn wir sowas hören würden, das damit assoziieren würden, aber dass das heute, wenn man es hört, man das nicht mehr damit assoziiert.
0: Sie bringen mich ja immer auf den neuesten Stand.
1: Wie es so ist in der Welt.
0: Ich bin ja immer schockiert dann. Was habe ich Ihnen neulich erzählt, was jemand nicht, wo ich so, ich bin mit einer Fotokamera.
1: Ach so, ja.
0: Ich hatte eine Fotokamera dabei, mit einem Teleobjektiv, also ein zoombares Teleobjektiv, also ein Zoom-Objektiv. Und ich wurde gefragt, ob aus irgendwelchen Gründen ein Bild von mir gemacht werden soll. Und dann hat die Person mir gedacht, ich gebe ihr jetzt mein Handy. Und habe dann meine Kamera gegeben und habe gesagt, man kann auch zoomen. Und der Begriff war irgendwie, also dieses Drehen am Objektiv, ich habe es sofort gesehen, das war ganz fremd. Also dieser Mensch hat das, und der Mensch war jetzt kein Jugendlicher oder so, es war...
1: Nein, aber das ist, ich glaube auch, dass man nicht jugendlich sein muss, um schon gar keinen Bezug mehr zur Kamera zu haben. Also ich glaube, dass viele Leute in meiner Alterskohorte vielleicht noch in Jugendjahren so billige Kameras hatten, aber nie zu den teuren Kameras gekommen sind, bei denen man dann die Optik tatsächlich einstellen muss. Und das ist dann alles, da war ja der große Griff, dass das alles automatisch passiert.
0: Ja, ja, ja.
1: Und dann sind die Handys gekommen, die das sowieso alle automatisch machen. Also das heißt, da hat man die ganze Haptik und die ganze Bedienung eines Fotoapparats ist da als Kunst verloren gegangen. Sie hätten der Person genauso gut eine Staffelei und eine Leinwand hinstellen können und sagen, ja, ich hätte sehr gerne ein Bild von mir. Und dann vielleicht noch Tipps geben können, wie man den passenden Braunton für ihr Jackett mischt.
0: Ja,
1: wären dann ähnlich mit großen Augen angeschaut worden.
0: Ja,
1: das ist auch, vielleicht. Wäre genauso aus der Zeit gefallen.
0: Das ist komisch. Ich bin da immer, aber wie gesagt, darum unterhalte ich mich immer so gerne mit Ihnen, weil Sie mich da immer davon in Kenntnis setzen, dass nicht die Welt verrückt ist. Oder die Erwartungen,
1: die ich habe. Die Frage ist, ob das jetzt Sie beruhigt oder ob das Sie beunruhigt, wenn ich Ihnen das erzähle.
0: Nein, es ist einfach, ich verstehe das ja auch dann. Ich muss ja dann immer zugeben, Sie haben recht, aber das ist immer nicht so meine erste Reaktion. Ich denke mir immer, das ist doch total komisch. So. Wie hast du denn früher deine Schwarz-Weiß-Eisbilder entwickelt oder so? Aber dann
1: sollten Sie diese Frage einfach mal stellen. Wie haben Sie denn früher Ihre Schwarz-Weiß-Bilder entwickelt? Das kann doch nicht sein. Immer nur weiteres wortloses Staunen zu ernten.
0: Das erinnert mich an den Witz, ich weiß nicht, ob ich den schon mal auf Sendung erzählt habe, aber ihn habe ich Ihnen schon mal erzählt, wo so ein Junge am Dachboden, so ein Kind, findet Schallplatten und dann sagt der Vater zu ihm, freut sich halt, dass er diese Schallplatte gefunden hat und sagt dann, siehst du Sohn, das sind Schallplatten, damit haben wir Musik gehört, als es noch keine CD gab. Und dann denkt sich dieser Junge, was sind CDs? Das fand ich sehr treffend und ich glaube, ich bin auch so, hab da irgendwie das verpasst.
1: Ja.
0: Was, ja, das weil ich jetzt CDs ist, auch nicht für modern halte, das will ich damit auch nicht sagen.
1: Aber wenn zu oft ein Wandel stattfindet, dann kann man den Anschluss verlieren und dann werde ich mitbekommen, wenn der nächste Wandel da ist. Ja,
0: ja, weil man sich irgendwann auch ein bisschen abgewöhnt, sofort bei dem Wandel mitzumachen, habe ich so den Eindruck.
1: Ja,
0: also, wenn man jung ist, macht man es gerne, dann kennt man es ja, dann hat das andere ja auch keine lange Geschichte für einen selbst. Aber irgendwann denken sie, ach, mal schauen. Man hat ja auch so viele Formate erlebt, die nicht Bestand hatten. Denken Sie an die Minidisc oder
1: ja, zumindest nicht in der Breite Bestand hatten,
0: aber
1: nur, jetzt nur noch bei Liebhabern irgendwie.
0: Richtig.
1: Also es gibt natürlich Fans des Tonbandgerätes, aber viele sind es nicht.
0: Ja.
1: Obwohl ich schon mir vorstellen könnte, zum Beispiel mir zu Hause so ein großes Tonbandgerät mit so großen in der Wohnung zu haben.
0: Hatten Sie eins früher?
1: Nein, leider nicht.
0: Ja, bei uns gab es eins in der Familie. Ja, es hat schon Spaß gemacht. Allerdings haben wir da keine Tonträger gekauft, sondern eher so Sachen aufgenommen oder so.
1: Die Stimme von den Großen.
0: Ja, ja, richtig.
1: Ja? Haben Sie dann so Audio-Relikte zu Hause?
0: Ja, bestimmt, aber wie gesagt, das geht es mir mit den Kassetten. Ich glaube nicht, dass ich so meiner Lebenszeit noch dazu kommen werde. Das irgendwie.
1: Ja, da wäre ich ja ganz anders. Da wäre ich versessen darauf, diese Dinge zu aktualisieren.
0: So wie Großvater gesprochen hat.
1: Ja, ja, doch, doch.
0: Ja, ich habe noch alte, kennen Sie noch diese kleinen Diktiergerät-Kassetten?
1: Ja.
0: Die man auch in Anrufbeantwortern verwendet hat.
1: Ich hatte nie einen Anrufbeantworter, aber ich kenne
0: ich weiß hatte so einen. Und da habe ich noch die Kassetten habe ich damals, weil ich da bin ich ein ähnlicher Bewahrer wie Sie. Mhm. Ich habe mir immer neue Kassetten gekauft, wenn ich voll war, habe die nie gelöscht. Mhm. Ich habe bestimmt so 50 von diesen kleinen Kassetten noch. Und so würde mir sehr leicht fallen. Und da weiß ich, das sind auch noch längst verstorbene Verwandte, die sich dann beschweren, dass ich wieder nicht ans Telefon gehe oder so.
1: Das sind ja leider keine frohen Botschaften, die Sie da abhören können. Wenn es natürlich nur Nörgelbotschaften sind, dann macht es auch nicht schöner, wenn Sie dann einfach nur die Stimme von der Person hören.
0: Vielleicht will ich sie gar nicht so in Erinnerung behalten.
1: Ja, genau. Das würde ich wieder verstehen.
0: Ja. Irgendwas wollte ich noch dazu sagen. Das weiß ich nicht mehr.
1: Aber so das, wie gesagt, es gibt so, also beim Tonband finde ich, es hat einfach diese Anmutung.
0: Das ist
1: so dieses übergroße, großdimensionierte. Das ist auch dann,
0: Und auch das Einfädeln fand ich immer toll.
1: Aber, ja.
0: Dass man diese, man muss ja dann so ein paar, also man hängt das da so ein.
1: Ich finde auch, man sieht mehr Bewegung. Bei der Schallplatte sieht man zwar Bewegung, aber nur sehr, da muss man ja dann wieder hinschauen, genau. Und das ist dann auch wieder weg. Aber das Tonband, das, diese Rolle sich dreht, das ist einfach nicht wie bei der Kassette. Bei der Kassette ist es auch so klein und versteckt in den Gehäuse. Ja. Das Tonband ist sehr dominant im Raum und ist da.
0: Stimmt. Es gab aber so vor, ich glaube so 10 Jahren vielleicht, so eine Renaissance bei ganz bei audiophilen Musikliebhabern.
1: Des Tonbandes.
0: Weil es ja analog ist, aber die Qualität unter Umständen eben noch, also sozusagen die Aufzeichnungsdichte ist noch höher als bei anderen analogen Medien und man konnte dann also von ausgewählten Musikwerken konnte man wieder auf Tonband kaufen. Ich weiß aber nicht, ob das, bin nicht mehr so auf dem Laufenden, ob das...
1: Welches da die richtige Spurbreite ist. Und
0: ja, also es wurde dann, auf jeden Fall gab es dann wieder Liebhaber, die entweder noch so Tonbandgeräte hatten oder alte aufgekauft haben oder es gab dann auch wieder neue. Und es wurden dann Tonbänder wieder, wie sagt man eigentlich, kopiert.
1: Wird das überhaupt noch hergestellt, das Material? Oder das ist
0: eine gute Frage.
1: Weil ich weiß auch nicht, wie haltbar das ist. Welche Haltbarkeit solche Kassetten und sowas haben.
0: Man soll das ja am besten, glaube ich, aber vielleicht ist es auch wieder nur ein Gerücht, aber ich kann es mir trotzdem vorstellen, dass man die immer wieder mal durchspulen muss, damit die Lagen sich ein bisschen verändern, weil die sich sonst gegenseitig beeinflussen. Dann hat man so Übersprecheffekte.
1: Wenn
0: man die so 20 Jahre lagert, ist gar nicht so gut, muss ich so einmal im Jahr so durchspulen.
1: Die Frage ist, ob zu häufiges Abspielen dann wieder das Material belastet durch die, weil es ja aber immer eine physische Belastung.
0: Genau,
1: eine
0: mechanische Belastung, ja. Ich weiß es nicht. Es wüssten bestimmt Menschen, die in so Archiven arbeiten.
1: Ich bräuchte einen professionellen Archivar. Ja.
0: Ich glaube, das gibt es ja auch noch. Es ist ja nicht alles digitalisiert.
1: Ja. Ja, es ist ja auch immer schade, dass dann Originale oder ist ja immer die Frage, wie weit man bei einer Aufnahme vom Original sprechen will, aber es ist ja die Erstaufnahme, das ist dann Sachen, die dann digitalisiert sind, ja auch vernichtet werden.
0: Das ist nur schwierig, ja.
1: Ist trotzdem was verloren.
0: Ja, ja.
1: Jetzt habe ich Lust, mir ein Tonbandgerät zu kaufen.
0: Ja. Vielleicht, ich glaube, das ist erschwinglich. Aber ich glaube, die Tonbänder sind, könnte ich mir vorstellen, sind teuer.
1: Ja, das ist natürlich schade, wenn ich es nur habe, damit es im Raum steht. Also da kann ich mir auch ein kaputtes kaufen.
0: Ist eine Vermutung, ich weiß es nicht, aber ich stelle es mir so ähnlich vor wie mit den analogen Kameras. Die bekommt man ja auch relativ günstig gebraucht, aber Filme sind sehr teuer. Also verglichen mit den Preisen, als sie noch jeder hatte, ist ja klar.
1: Wobei bei den Kameras ist es ja so, da wollen die Leute Filme aufnehmen. Und ich will ja eigentlich keine Tonaufnahmen machen. Eigentlich möchte ich Tonaufnahmen hören. Das ist ja noch schwieriger. Weil das, was ich höre, ja normalerweise nicht auf Tonband herausgegeben wird.
0: Wir haben übrigens in unserem Fach, in dem Devil is Evil Fach, noch ein paar alte Tonbänder liegen.
1: Ja, das weiß ich.
0: Ich weiß gar nicht, wo die herkommen. Die sind, seit ich diese Sendung mache, liegen die bei uns im Fach.
1: Es hat Tradition, dass die da bleiben.
0: Ja, vor allem, ich glaube, es gibt hier nicht mehr die Möglichkeit, sie überhaupt anzuhören.
1: Ach, schade.
0: Ja.
1: Aber es sind ja so schmale.
0: Was können Sie mit Ihrem Tonbandgerät, das Sie dann
1: haben? Ich will sowas.
0: Ach, Sie wollen so richtig.
1: Ich will so was Archaisches, so 3 Zentimeter breit, so, wo man so die Rolle reinhängt. Und
0: das sind ja Mehrspurbänder.
1: Ja,
0: und? Achso, ich dachte, Sie wollen nur Musik hören. Da brauchen Sie ja nicht so ein...
1: Diesen retro-futuristischen Charakter. So wie man sich in den 60er Jahren die Zukunft vorgestellt hat. Das will ich haben. So soll das aussehen.
0: Vielleicht gibt es ja auch einfach nur abgefilmt, so wie manche sich auf dem Monitor einen Kamin anschauen.
1: Oder so. Da kann ich auch auf meinem Computer daheim die Schriftfarbe in der Eingabezeile auf Orange umstellen und dann so tun, als ob ich einen Bildschirm wäre.
0: Ja, zum Beispiel. Jetzt ist wieder Zeit für Musik, sage ich Ihnen.
1: Ja gut,
0: sonst
1: Sie sind ja auch dran.
0: Ich bin dran, okay. Ich bin auch bereit. Sonst ist, haben wir nicht mehr.
1: Ja, sonst schaffen wir die dritte Liedpause nicht.
0: Ich weiß. Skandalös. Viel Vergnügen wünsche ich jetzt und wir hören uns auch gleich wieder oder bald wieder.

0: So. Wir sind zurück.
1: Ja, so plötzlich.
0: Ja, wir mussten jetzt leider ein bisschen beschleunigen. Das Ganze, weil die Nachfolgeredaktion...
1: Jetzt ist die Zeit ausgegangen.
0: Ist schon hier. Ja. Wir spielen es einfach das nächste Mal weiter an der Stelle.
1: Merken Sie sich, wo Sie aufgehört haben, ja, damit Sie es dann wieder so einstellen können. Aber immerhin geht es fair aus.
0: Ja.
1: Jetzt in der letzten Liedpause. Ich weiß es ja schon.
0: Sagen Sie es erst.
1: Also das letzte Stück, das war jetzt Carl Hector and the Malcoons mit Mother Celeta.
0: Und ich hatte, hier, genau, Magic Knives, das Stück Some Night, allerdings im, Some Night, in einem Remix von Hawksmoor.
1: So.
0: Ja.
1: Wir machen nur zwei Stücke, deswegen ist es gleich ausgegangen.
0: Ja, richtig. Fast. Jetzt habe ich ein bisschen ab. Obwohl, meins wurde auch ein bisschen abgewürgt.
1: Weil sie so wie. Sie haben gesagt, es dauert 8 Minuten und dann hat es viel länger gedauert.
0: Ja, ich habe. Es war
1: grob geschätzt.
0: Ja,
1: grob verschätzt.
0: Verschätzt.
1: Am 27. September haben wir die nächste Gelegenheit, uns zu hören. Das kann ich verraten. Dann sind wir wieder dran. Dann ist wieder der 4. Sonntag im Monat.
0: Mhm.
1: Dann auch wieder der letzte. Heute ist ja noch nicht der letzte Monat. Der letzte Sonntag im Monat.
0: Deshalb folgt uns der Tinnitus.
1: So ist es.
0: Ja. Da übergeben wir jetzt auch gleich. Tschüss bis in den September, sagt Rainer Jaguar. Passt auf euch auf und guten Spätsommer, frühen Herbst.
1: Eine gute Zeit und Sebastian Maria von Rotlauf.

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1: Hallo, guten Abend, der Hans ist dran, es ist Zeit für den Tinnitus, es ist der zweite Tinnitus in diesem Monat. Den ersten Tinnitus widme ich ja bis auf Weiteres noch Komponistinnen, von denen weder ihr noch ich meistens jemals etwas gehört habt, und das soll unseren Horizont erweitern. Bei dem zweiten Tinnitus-Termin, den benutze ich jetzt derzeit ein bisschen als Spielwiese. Und deswegen gibt es heute auch Klänge, die im Tinnitus sehr, sehr rar geworden sind. Es geht vor allen Dingen um den kanadischen Multikünstler. Er ist nämlich Komponist und Gitarrist und Schriftsteller und macht noch viele, viele andere Dinge. Es geht um Aidan Baker. Und das ist ein, wie gesagt, sehr vielseitiger Mann, der im Augenblick, glaube ich, noch immer in Berlin lebt. Jedenfalls steht das, glaube ich, auf Discogs noch nachzulesen, wenn das nicht aktualisiert worden wäre. Früher hat er relativ häufig in Nürnberg gespielt, jetzt hat er sich ein bisschen rar gemacht, soweit ich das mitbekommen habe. Umso dringender erscheint es mir, sein Erschaffen euch hier mal vorzustellen. Es ist sicherlich eine etwas ungewöhnliche Musik. Es handelt sich nämlich um Doom, also um zähflüssigen, tiefer gelegten Metal hauptsächlich. Und diesen Metal zelebriert er vor allen Dingen in seiner Band Nadja. Und da hören wir jetzt einfach mal rein. Zusammen übrigens normalerweise mit Lea Bakarev und in diesem speziellen Fall auch noch mit einer Reihe illustrer GästInnen, von denen ich euch nachher wahrscheinlich ein bisschen mehr erzählen werde. Nadja.

Aiden Bakers, du Nadja hier mit dem 2022 erschienenen Album Labyrinthine, von dem wir jetzt gerade das Titelstück gehört haben. Aiden Baker ist zu hören an der Gitarre, die er mit den unterschiedlichsten Mitteln bespielt, mit diverser Elektronik und auch mit der Drummaschine. Seine Kollegin Leah Bakarev spielt den Bass und das Besondere an diesem Album ist, dass vier Gastsänger aus dem Umkreis dieser experimentellen Combo eben auch vertreten sind. Es war jetzt hier vor allen Dingen erstmal Alan Dubin von Canade. So, aber jetzt kommen wir zu einem anderen Gesicht von Aiden Baker, zu seinem Stück in Instance of Rising. Das wurde vom Kurator des Sacrum Profanum Festivals in Krakau in Polen 2017 in Auftrag gegeben, der bei dieser Gelegenheit verschiedene Musiker einlud, die an der Schnittstelle von Avant-Rock und klassischer neuer Musik arbeiten, ein Stück für dieses Festival zu schreiben, genau genommen für ein Ensemble mit dem sehr schönen Namen Spoczelna Muzyka Contemporary Ensemble. Und An Instant of Rising zeigt Aiden Baker als Komponisten, der tatsächlich auch eine komplett notierte Partitur vorgelegt hat für ein exquisites Kammermusik, sich dabei unter anderem auch sehr realistischer Methoden bedient hat, um mit An Instance of Rising eine klangliche Landschaft zu erstellen. Wir hören jetzt dieses Stück, wie gesagt, interpretiert von der Spoczelna Muzyka Contemporary Ensemble, Aiden Baker.

Aidan Baker als, naja, Kammersinfoniker, würde ich sagen. An Instance of Rising, komponiert 2017 für Spodzielna Muzyka Contemporary Ensemble aus Polen. Ein Stück, das in seiner Patternhaftigkeit ein bisschen an Minimal Music klingt, das sehr delikate Klangkombinationen immer wieder auch ein bisschen in der Schwebe lässt und ein bisschen etwas von der ruhigen Seite zeigt, die Aidan Baker eben auch hat. Es gibt eine ganze Menge ambientartige Musik von ihm, die auch nicht so mit der Tür ins Haus fällt wie sein Projekt Nadja. Da kommen wir jetzt auch wieder zurück zu Nadjas Album Labyrinthin, wo er mit verschiedenen Gastmusikerinnen als Sänger, Sängerinnen zusammenarbeitet. Das nächste Stück, das wir da hören, nennt sich Rue, also wie Straße wahrscheinlich. Und wir hören, wenn man, die Information ist ein bisschen unklar, wir hören vermutlich Rachel Davies von Aspen and the Witch. Und Aspen and the Witch sind ja eigentlich auch keine so besonders laute Band. Seid also gespannt, wie das im Zusammenspiel mit Leah Bacharach und Aidan Baker hier klingt.

Nadja, können sich also auch ein bisschen zurückhalten, auch wenn da eine enorme untergründige Spannung darunter steckt. Wir hörten den Track Rue mit Rachel Davis von Aspen and the Witch an den Vocals. Und ich glaube, ich mache gleich weiter von diesem Album namens Labyrinthine. Der dritte Track daraus nennt sich Blurred und wir hören als Stimme Lane nennt sich Blurred und wir hören als Stimme Lane Shi Otayuni von Elizabeth Culliver.

0: Zumindest zwischendurch brummen die Amps fröhlich vor sich hin, befeuert von der Stimme von Lane Shi Ottoyoni, die wir beim Track Blurred von Nadjas Album Labyrinthine gehört haben. Bevor es weitergeht, gibt es noch einen Tipp zum Weggehen.
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0: Na, das klingt doch auch sehr verheißungsvoll. Ihr hört Radio Z, ihr hört den Tinnitus, ihr hört eine Sendung, die Aidan Baker und seinem Doom-Projekt Nadja gewidmet ist. Und wir kommen nun zu einem weiteren Stück mehr oder weniger komponierter Kammermusik Plus von Aidan Baker. Und zwar zum Stück Liminoid. Liminoid wurde ursprünglich geschrieben für ein Konzert mit Tim Hecker und einer Post-Rock-Band aus Birmingham namens Pram. Und einige Jahre später, 2011, wurde Mix Migrone, der Kurator des Zemlika-Festivals im kleinen lettischen Ort Durbe, darauf aufmerksam und lud Aidan Baker auf, dieses Stück, das sich auf einen koptischen Sonnengesang bezieht, zu überarbeiten, und zwar für eine sehr spezielle Besetzung. Und zwar bekommen wir hier jetzt Liminoid zu hören in einer Fassung mit Streichquartett und einer ad hoc zusammengestellten Rockband aus litauischen Musikern und Musikerinnen namens The Burning Kulba. Und The Burning Kulba sind Edgars Rubinis und Lauris Abele Gitarre, Janis Burmeisters und Gern Spohl Drums und Jeva Talberga Gesang. Und zu sehen tritt ein Streichquartett aus Mitgliedern der Sinfonietta Riga, nämlich Christiana Sirante und Agnese Kamina Violinen, Arthur Skylis Viola und Kalis Glottins Violoncello. Liminoid in einer delikaten Kammermusik plus Rockband-Besetzung von Aidan Baker.

Ein alter koptischer Sonnengesang, grafisch notiert zum Teil und mit Freiraum für Improvisation. Liminoid hieß dieses Stück von Aidan Baker und diese doch sehr ätherische und erhabende, ja, sehr schöne Musik sollte auch einen, ja, nachgerade schwebenden Geisteszustand hervorrufen. Ich glaube, Aidan Baker ist diesem Ziel hier ziemlich nahe gekommen. Wir hörten Liminoid in einer Fassung für Streichquartett. Das war das Streichquartett der Sinfonietta Riga und einer, ja, ad hoc zusammengestellten Rockband aus lettischen Musikern und Musikerinnen, The Burning Kulba. Den Gesangspart hat Eva Thalberger übernommen. Das Ganze ist bei Gysi Recordings erschienen. Ja, die Sendung neigt sich schon schwer dem Ende zu. Ich glaube, sie war gar nicht mal so furchtbar unklassisch, wie man vielleicht hätte denken können. Doom hat tatsächlich sehr viele unterschiedliche Facetten. Es muss nicht immer nur tief unten irgendetwas brummen und sich mit lavaartiger Zähigkeit über die Ohren von Hörerinnen ergießen. Es kann auch durchaus ganz andere Seiten zeigen. Ich denke, das hat die, ja, Meisterschaft von Aidan Baker hier auch mehr oder weniger gezeigt. Zum Ausklang des Abends gibt's nochmal einen Track vom Album Labyrinthine. Das Lea Bukarev und Aidan Baker ja zusammen mit verschiedenen GastsängerInnen eingespielt haben. Wir hören jetzt einen Track mit dem, ja, doch ziemlich treffenden und sprechenden Namen Necro Austerity. Und da ist der Gesangspart übernommen worden von Dylan Walker von einer Band namens Full of Hell. Ich denke, das ist eine sehr, sehr passende Überleitung zur Nachtschicht, die Micha dann ab 0 Uhr antreten wird. Und ich wünsche uns da noch einmal viel Vergnügen jetzt mit Nadja und Dylan Walker.

Diese liebliche Stimme gehörte Dylan Walker, der ansonsten bei Full of Hell wirkt. Die Sounds dazu fabrizierte Aiden Bakers Projekt Nadja, also Aiden Baker und Leah Bakareff. Im Mittelpunkt der heutigen Sendung, die keinesfalls mit unseren geschätzten Metal-Magazin Zosch, das an jedem Mittwoch um 21 Uhr beginnt, zu verwechseln ist. Ich wollte euch einfach ein bisschen die Bandbreite dieses extrem vielseitigen und vielfältigen Musikers schaffen. Das Werk von Aiden Baker umfasst wirklich so ziemlich alles zwischen sehr harschem Metal und sehr träumerischem Ambient. Und ich denke, ich habe ein bisschen davon etwas vorführen können und bei Gelegenheit führe ich vielleicht noch ein bisschen etwas anderes zu euren geneigten Ohren. Ansonsten bleibt Radio Z treu, habt viel Spaß, denn unser Programm geht gleich weiter mit der Nachtschicht. Und da gibt es natürlich dann wieder völlig, völlig andere Klänge zu hören. Und ihr dürft euch einfach überraschen lassen von der Blütenlese, die Micha für euch heute aufgesammelt hat. Der Hans verabschiedet sich, wünscht euch eine gute Nacht. Vielleicht sehen wir uns ja da am Mittwoch auf der Dachterrasse vom KünstlerInnenhaus. Also bleibt dran und bleibt uns gewogen. Ja.

So, moin ihr Süßen. Jetzt ist also an der Zeit, die Nachtschicht fängt an. Und ich sag euch schon mal im Vorfeld, es gibt am Mittwoch immer, also zumindest am kommenden Mittwoch, eine Sendung namens Cover Lovers. Hiermit eigentlich gleich mal Grüße an meine liebe Kollegin Bea von Herzen. Der Name ist da in der Tat Programm. Und auch ich habe mir heute mal in meinem jugendlichen, weniger jugendlichen Leichtsinn, aber immerhin ausreichendem selbigen überlegt, du könntest doch, wenn du denn willst, nach langer, langer Zeit auch mal wieder eine Coversendung machen. Und genau das, meine Damen und Herren, diesen kleinen, bunten, leckeren Kuchen möchte ich euch heute kredenzen.

fangen wir doch gleich mal an mit einem Song einer Band namens Big Black. Und ich möchte wetten, das Original kennt jeder von euch.

Ja, nicht das Schlechteste, möchte ich sagen. Guter Einstieg, oder? Tja, sanftes und skurriles, süßes und weniger süßes gibt es zu hören. Das hier kennt ihr auch und glaubt mir, es ist skurril.

Na, Kinders, habt ihr's erkannt? Waren eigentlich zwei Klassiker, ne? Würde ich mal behaupten. Diese zweite Nummer bringt mich schon seit Jahrzehnten immer wieder zum Lachen, wenn ich es höre. Wer es erkannt hat, kann ja gerne mal anrufen. 0911 45 00 3 × 6. Grüße gehen raus an die Mädels in der Allgutstraße, an Susanne S. und Iris T. An Uschi, an Brittel, an Benjamin, Simon und Gabriel. Aber auch an den Werner und an meine lieben Kollegen Martin Schmidt, Dieter Radke und Hans Plesch. Und natürlich an die Bär. So, Kinder der Sonne, ich würde sagen, wir machen weiter mit einem weiteren Klassiker und es wird euch freuen.

Na, habt ihr es mitbekommen, was das Geiles war? Das hat doch mal richtig Spaß gemacht, oder? Zum einen Lydia Lunch mit einem Wahnsinnscover von Hotel California. Und als zweites gab es natürlich dann ein wunderbares Cover von den Beatles. Ich bin ja kein Miley Cyrus-Fan, das muss ich mal dazu sagen. Aber das, was sie da zusammen mit den Flaming Lips verbrochen hat, nämlich dieses Lucy in the Sky Cover, boah, ich find's genial. Wer es nicht mag, darf sich gerne bei mir beschweren, kein Thema. Aber ihr könnt meine Meinung dazu nicht ändern, ich mag's.

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0: Meine Güte, wir gehen schon fast wieder auf einen Stundenwechsel zu. Noch knapp 4 Minuten. Das musste jetzt leider sein, damit ihr mir ja nicht einschlaft, meine Lieben. Ganz zum Schluss, irgendwie auch nicht ganz passend zur Sache. Some Velvet Morning.
1: Yeah, Some Velvet Morning.
0: Absolut abgefahren, schräge Version. Von Roland S. Howard und Lydia Lunch. Die hatten wir ja heute schon mal, ne? Und davor ein Reigen, bei dem ich sagen kann, ja, so schließt sich der Kreis. Angefangen hatten wir mit Song to the Siren von This Mortal Coil im Original von Tim Buckley. Danach gab's Teenage Lightning von im Original von Coil. Mhm. Von einer Compilation namens This Immortal Coil. Daran anschließend gab es natürlich die Band Themselves mit einem Leonard Cohen Cover. 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

Feier. Und damit der Kreis sich schließt, kamen wir zum Schluss an bei Mr. Jeff Buckley, dem Sohn von Tim Buckley, der sich wiederum auch mit einem Leonard Cohen-Song vergnügt hat, nämlich mit Halleluja. Falls diese Version für den einen oder die andere etwas ungewohnt klang, das liegt ganz einfach daran, es handelt sich hierbei um die MTV Unplugged-Version, die mir persönlich besser gefällt als die, die man, ich glaube, 1995 ganz normal auf CD oder Platte hören konnte. Ich bitte das zu verzeihen, aber wenn ihr es nicht könnt, was will ich machen? So, und jetzt will ich mal bitte nicht, dass ihr einschlaft, ne? Und wisst ihr, wie ich das mache? So hier. Oh, falsch.

0: das waren nicht die Beach Boys und das war auch nicht Opus, nein. Das waren Laibach und danach gab es Psychic TV mit Good Vibrations. Und gerade eben noch gehört AdultNet mit einem Strawberry Alarm Clock Klassiker, nämlich Incense and Peppermints. Aber wir sind ja noch längst nicht am Ende unserer netten kleinen unterhaltsamen Sendung hier. Also, mit dem nächsten Stückchen wünsche ich euch richtig viel Spaß.
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0: Was für eine irre Nummer. Ist schon im Original großartig von Suicide, Frankie Teardrop, hier interpretiert von Cassandra Complex in einer für meine Ohren wunderbaren Live-Version, obwohl ich sonst nicht der Fan von Live mitschnitten bin, aber gut. Sei es drum. Und jetzt hab ich für euch etwas anderes, etwas Schönes, etwas Interessantes, was ihr wahrscheinlich kennt. Zumindest kennt ihr es im Original. Ihr kennt auch das eine oder andere Cover, denn es gibt viele davon. Paul Young hat's gecovert. Die Swans haben's gecovert. Invincible Spirit auch. Und jetzt kommen die hier.
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Das war einer aus der Rubrik Zauberhaft interpretiert, aber ans Original kommt's nicht ran. Und davon haben wir gleich noch einen. Da wir vorhin schon beim Thema waren, würde ich sagen, ergänzen wir doch einfach mal.

So, meine Lieben. Zwei weitere Covers warten jetzt noch auf euch. Nachdem wir Psychic TV gehört haben mit einer Version des Stones Songs As Tears Go By, habe ich mir überlegt, spiel doch ein Cover von den Velvet Underground. Mache ich auch. Und zwar wird der Song sein Heroin von der wunderbaren The Velvet Underground und Nico. Aber logischerweise nicht interpretiert von The Velvet Underground, sondern von deren einziger Schlagzeugerin, Mo Tucker. Und danach kommt was ziemlich Schräges, verlasst euch drauf. Aber erstmal The Velvet Underground bzw. Mo Tucker mit Heroin von ihrem Album Playing Possum.

Tja, einmal Current 93 musste leider sein. Tut mir leid. Davor, wie gesagt, Hazel O'Connor. Love and the Molotov Cocktail. Eine schräge Version, finde ich, von diesem Song. Aber mal was anderes, oder? Was haben wir denn noch Schönes für euch, ihr Lieben? Das hier.

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2: Tja, und auch mein Schritt ist langsam müde.
1: Oft ein Stammgast Stier ist.
2: Und dieses Liedchen kündigt unweigerlich das Ende unserer wunderfeinen kleinen Sendung an. Was zwar ein wenig schade, aber nicht zu ändern ist. Sisters of Mercy waren das Letzte, was wir uns zumindest in Teilen anhören konnten. Aber ich glaube, das machen wir nochmal, ne?
1: Max soll, bitteschön, Gepäck eins. Nein. Es ist schon spät, was? Ja.
2: Tja, ihr Lieben, ich hoffe, meine kleine Coversendung hat euch heute ganz gut gefallen. Zumindest ein bisschen. Wäre ja schön.
1: Sperrstund ist, ja, irgendwann macht jedes.
2: Ich fürchte, jetzt habe ich zum Ende raus noch wieder viel zu viel Zeit. Aber egal, ihr habt mich

0: Übrigens wieder, wenn ihr mögt, in der Nacht von Donnerstag auf Freitag in den Nocturnal Emissions. Diese Sendung wird wiederholt zwischen 12 und 14 Uhr heute. Ja, und dann geht's weiter mit dem üblichen Radio Z-Programm. Wer mag, darf Mitglied werden. Ich würde sagen, ihr Lieben, bleibt uns gewogen. The Walking Dead sagt Sayonara.
1: 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Sperrstund ist, ja, irgendein Mal macht jedes Lokal ein bisschen zu. 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Bitte, ich brauche ja nur ein bisschen Ruhe. Aber es ist schon spät, Herr, die Zeit vergeht, Herr. Und schließlich muss ein Ober auch einmal schlafen gehen. Na ja, bitte.

0: wünsche euch eine wunderschöne Woche. Tschüss, bis zum nächsten Woche. Der Nizer 90.
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0: Liebe Hörer, Sie hören Radio Z auf 95,8 MHz. Momentan ist die türkischsprachige Sendung Özgür Radio auf Sendung. Von jetzt an bis 16 Uhr sind wir mit Ihnen zusammen. Wir werden heute eine Musiksendung für Sie haben wir vorbereitet, den wir heute senden würden. Und wir wünschen natürlich viel Spaß. Und unsere Telefonnummer ist 45003 mal die 6, 45006 und nochmal 6 hier Radio Z. Der Nizel 95,8 MHz yayın yapan Nurmberg'in Özgür Sesi Özgür Radyo dinliyorsunuz ve Özgür Radyo her hafta olduğu gibi bu haftada 2 saatlik yayınla sizlerle ve müzik dolu bir programla sizlereyiz bugün. 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